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5: Ich bin Yves Simon. Letzte Nacht ist ja am Flughafen Halle-Leipzig eine Drohne mit Sprengstoff abgewehrt und unschädlich gemacht worden. Jetzt ist klar, es hat sich dabei um einen verhinderten Anschlag gehandelt. Das hat Bundesinnenminister Dobrindt am Abend erklärt.
6: Meine Einschätzung, dass wir es hier mit einem hybriden Anschlagsszenario zu tun haben.
5: Hybrid bedeutet, dass es bei dem Anschlag nicht um einen klassischen militärischen Angriff geht, sondern es wird Druck auf einen Konfliktgegner ausgeübt, zum Beispiel durch einen Anschlag oder auch durch Cyberattacken. Der Chef des Münchner IFO-Instituts Clemens Fußt will den ermäßigten Mehrwertsteuersatz von 7% komplett abschaffen. Alle Waren, auch Lebensmittel damit, die sollen einheitlich mit 19% besteuert werden, findet er. Dadurch würden aber auch Brot, Butter und Obst teuer. Im Gegenzug schlägt Fußt jährliche Gutschriften vor. 360 Euro schweben ihm davor, aber nur für Haushalte mit geringem Einkommen. Neue Hoffnung für die blockierte Straße von Hormus. Der Iran und der Oman verhandeln offenbar über eine neue Schifffahrtsroute durch die Meerenge. Und es steht, wie es ausschaut, eine Einigung kurz bevor. Das hat das Regime in Teheran bekannt gegeben. Die geografischen Koordinaten für die Route stehen demnach schon fest. Und jetzt wird gerade noch an einer gemeinsamen Erklärung gewerkelt. Das Ganze aber ohne die USA. Das hat sich der French Open-Sieger völlig anders vorgestellt. Alexander Zverev ist beim Masters 1000-Turnier in Montreal überraschend in der zweiten Runde rausgeflogen. Der Hamburger hat gegen den Niederländer Kriegsbohr in 3 Sätzen verloren. Beim Turnier in Montreal wollte sich Zverev eigentlich für die US Open warm spielen und dann da auch was reißen.
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9: Ich bin Yves Simon. Nach dem Drohnenvorfall am Flughafen Halle-Leipzig spricht Bundesinnenminister Dobrindt von einer neuen Gefahrenqualität. Die Rede ist von einem hybriden Anschlag, der verhindert werden konnte. Dazu Dobrindt.
10: Wir haben es hier mit einem Wettbewerb zu tun, der möglicherweise auch fremde Mächte mit einschließt. Das wird Teil der Ermittlung sein, die ganz offensichtlich zu erheblicher Verunsicherung in Deutschland beitragen wollen. Nicht nur an Flughäfen, auch an anderen Stellen, nicht nur mit Drohnen, sondern auch mit anderen Maßnahmen.
9: Unter anderem mit Cyberangriffen. Wer dafür verantwortlich ist, das muss jetzt noch ermittelt werden, meint Dobrindt. Eine Drohne mit Sprengstoff war letzte Nacht in der Nähe ukrainischer Frachtmaschinen entdeckt worden. Am Abend sind vor allem in der Südhälfte Bayerns schwere Gewitter unterwegs gewesen. Alles in allem waren es 25 Einsätze deswegen. Auf der A8 bei Rohrdorf und auf der A95 bei Kochel am See sind Bäume auf die Fahrbahn gestürzt. Beide Autobahnen waren am Abend kurzzeitig gesperrt. Es wurde aber niemand verletzt. Immer mehr Spitzenpolitiker sprechen sich für eine Frau im Bundespräsidentenamt aus. Nach der SPD-Führung jetzt auch Baden-Württembergs Ministerpräsident Özdemir. Er ist dafür, nächstes Jahr eine Frau zur Nachfolgerin von Bundespräsident Frank-Walter Steinmeier zu wählen. Auch der neue Chef der Unionsfraktion, Thorsten Frey, hat sich ähnlich geäußert. Im Rennen ist unter anderem die CSU-Politikerin Ilse Aigner. Kanzler Merz soll aber auch über Boris Rhein nachdenken, den Ministerpräsidenten von Hessen. Krisensitzung des Fußball-Weltverbands FIFA am Abend in Rabat in Marokko. Dabei hat die Führungsriege ihrem Boss Gianni Infantino demonstrativ den Rücken gestärkt, darunter Generalsekretär Grafström. Damit dürfte Infantino zumindest vorerst mal im Amt bleiben. Ob ihn das am Ende vor einer Abwahl im nächsten Jahr schützt, das steht auf einem ganz anderen Blatt. Einige Verbände, wie zum Beispiel England und ganze Kontinentalverbände, allen voran die europäische UEFA, haben Infantino offen das Vertrauen entzogen, wegen dessen umstrittener Investorenpläne.
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3: Ich bin Yves Simon. Nach dem Drohnenvorfall am Flughafen Halle-Leipzig spricht Bundesinnenminister Dobrindt von einer neuen Gefahrenqualität. Die Rede ist von einem hybriden Anschlag, der verhindert werden konnte. Dazu Dobrindt.
4: Wir haben es hier mit einem Wettbewerb zu tun, der möglicherweise auch fremde Mächte mit einschließt. Das wird Teil der Ermittlung sein, die ganz offensichtlich zu erheblicher Verunsicherung in Deutschland beitragen wollen. Nicht nur an Flughäfen, auch an anderen Stellen, nicht nur mit Drohnen, sondern auch mit anderen Maßnahmen.
3: Unter anderem mit Cyberangriffen. Wer dafür verantwortlich ist, das muss jetzt noch ermittelt werden, meint Dobrindt. Eine Drohne mit Sprengstoff war letzte Nacht in der Nähe ukrainischer Frachtmaschinen entdeckt worden. Am Abend sind vor allem in der Südhälfte Bayerns schwere Gewitter unterwegs gewesen. Alles in allem waren es 25 Einsätze deswegen. Auf der A8 bei Rohrdorf und auf der A95 bei Kochel am See sind Bäume auf die Fahrbahn gestürzt. Beide Autobahnen waren am Abend kurzzeitig gesperrt, es wurde aber niemand verletzt. Immer mehr Spitzenpolitiker sprechen sich für eine Frau im Bundespräsidentenamt aus. Nach der SPD-Führung jetzt auch Baden-Württembergs Ministerpräsident Özdemir. Er ist dafür, nächstes Jahr eine Frau zur Nachfolgerin von Bundespräsident Frank-Walter Steinmeier zu wählen. Auch der neue Chef der Unionsfraktion Thorsten Frey hat sich ähnlich geäußert. Im Rennen ist unter anderem die CSU-Politikerin Ilse Aigner. Kanzler Merz soll aber auch über Boris Rhein nachdenken, den Ministerpräsidenten von Hessen. Krisensitzung des Fußball-Weltverbands FIFA am Abend in Rabat in Marokko. Dabei hat die Führungsriege ihrem Boss Gianni Infantino demonstrativ den Rücken gestärkt, darunter Generalsekretär Grafström. Damit dürfte Infantino zumindest vorerst mal im Amt bleiben. Ob ihn das am Ende vor einer Abwahl im nächsten Jahr schützt, das steht auf einem ganz anderen Blatt. Einige Verbände, wie zum Beispiel England und ganze Kontinentalverbände, allen voran die europäische UEFA, haben Infantino offen das Vertrauen entzogen. Wegen dessen umstrittener Investorenpläne.
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3: Ich bin Yves Simon. Innenminister Dobrindt spricht nach dem Drohnenfund am Flughafen Leipzig-Halle von einem hybriden Anschlagsszenario. Auf dem Gelände war letzte Nacht eine mit Sprengstoff bestückte Drohne nahe ukrainischer Frachtmaschinen entdeckt worden. Für Dobrindt ein neues Bedrohungsszenario. Der CSU-Politiker nennt den Vorfall sehr ernst und sicherheitsrelevant. Wer dahinter steckt, müssen die Ermittler allerdings erst noch klären. Der Mordprozess um den Autoanschlag auf eine Demonstration in München geht heute zu Ende. Der Angeklagte war im Februar letztes Jahr mit einem Auto in eine Demo der Gewerkschaft Verdi gefahren. Dabei hat er eine Mutter und ihre zweijährige Tochter getötet und weitere Menschen verletzt. Für uns berichtet aus München Oliver Urbanke.
4: Die Verteidigung fordert höchstens 15 Jahre Haft und die Unterbringung in einer psychiatrischen Klinik und begründet das unter anderem damit, dass der Angeklagte aus ihrer Sicht an Schizophrenie leide. Ein Gutachter hatte das ausgeschlossen. Der 25-jährige Angeklagte nutzte zwar das letzte Wort, bedankte sich beim Gericht, eine Erklärung für den mutmaßlich islamistisch motivierten Anschlag lieferte er aber nicht.
3: Die bayerische Autoindustrie steht vor großen Herausforderungen. Das zeigt jetzt eine neue Studie des Fraunhofer Instituts. 150.000 Jobs stehen demnach in Bayern auf dem Spiel. Wenn die EU das Aus des Verbrennermotors zurücknimmt, dann würde das die Situation zumindest eine Zeit lang entspannen. Aber wichtig wäre dann, in den Jahren, die man dadurch gewinnt, Deutschland wettbewerbsfähiger zu machen, zum Beispiel bei den Energiekosten und der Bürokratie. Das meint die Vereinigung der bayerischen Wirtschaft. Frühes Aus für Alexander Zverev beim Masters in Montreal. Der French Open-Sieger verliert gleich in Runde 2 gegen den Niederländer Kriegsbohr und zwar mit 7:6, 2:6 und 4:6. Also es war sogar relativ deutlich. Statt Zverev steht also jetzt Kriegsbohr in der dritten Runde. Für den Hamburger ist die Vorbereitung auf die US Open damit mit einem ordentlichen Dämpfer gestartet.
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3: Ich bin Yves Simon. Innenminister Dobrindt spricht nach dem Drohnenfund am Flughafen Leipzig-Halle von einem hybriden Anschlagsszenario. Auf dem Gelände war letzte Nacht eine mit Sprengstoff bestückte Drohne nahe ukrainischer Frachtmaschinen entdeckt worden. Für Dobrindt ein neues Bedrohungsszenario. Der CSU-Politiker nennt den Vorfall sehr ernst und sicherheitsrelevant. Wer dahinter steckt, müssen die Ermittler allerdings erst noch klären. Der Mordprozess um den Autoanschlag auf eine Demonstration in München geht heute zu Ende. Der Angeklagte war im Februar letztes Jahr mit einem Auto in eine Demo der Gewerkschaft Verdi gefahren. Dabei hat er eine Mutter und ihre zweijährige Tochter getötet und weitere Menschen verletzt. Für uns berichtet aus München Oliver Urbanke.
4: Die Verteidigung fordert höchstens 15 Jahre Haft und die Unterbringung in einer psychiatrischen Klinik und begründet das unter anderem damit, dass der Angeklagte aus ihrer Sicht an Schizophrenie leide. Ein Gutachter hatte das ausgeschlossen. Der 25-jährige Angeklagte nutzte zwar das letzte Wort, bedankte sich beim Gericht. Eine Erklärung für den mutmaßlich islamistisch motivierten Anschlag lieferte er aber nicht.
3: Die bayerische Autoindustrie steht vor großen Herausforderungen. Das zeigt jetzt eine neue Studie des Fraunhofer Instituts. 150.000 Jobs stehen demnach in Bayern auf dem Spiel. Wenn die EU das Aus des Verbrennermotors zurücknimmt, dann würde das die Situation zumindest eine Zeit lang entspannen. Aber wichtig wäre dann, in den Jahren, die man dadurch gewinnt, Deutschland wettbewerbsfähiger zu machen, zum Beispiel bei den Energiekosten und der Bürokratie. Das meint die Vereinigung der bayerischen Wirtschaft. Frühes Aus für Alexander Zverev beim Masters in Montreal. Der French Open-Sieger verliert gleich in Runde 2 gegen den Niederländer Kriegsbohr und zwar mit 7:6, 2:6 und 4:6. Also es war sogar relativ deutlich. Statt Zverev steht also jetzt Kriegsbohr in der dritten Runde. Für den Hamburger ist die Vorbereitung auf die US Open damit mit einem ordentlichen Dämpfer gestartet.
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3: Ich bin Yves Simon. Schönen guten Morgen. Bundesinnenminister Dobrindt spricht nach dem Drohnenvorfall letzte Nacht am Flughafen Halle-Leipzig von einem hybriden Anschlag, der verhindert werden konnte. Allerdings, das dürfte nicht der letzte Angriffsversuch dieser Art gewesen sein, meint zumindest Dobrindt. Da stehe uns noch einige Kraftanstrengung bevor, so der CSU-Politiker.
4: Dazu gehört neben einer intensiven Zusammenarbeit der Behörden eine intensive Zusammenarbeit auch der Länder. Und es wird sich darauf vorbereitet, auf weitere mögliche Bedrohungsszenarien, die es geben kann.
3: Es war das erste Mal in Deutschland, dass es eine Drohne mit Sprengstoff bewaffnet auf ein Flughafengelände geschafft hat. Wegen der andauernden Trockenheit rufen nach wie vor viele Gemeinden in Bayern zum Wassersparen auf. Einige Kommunen sind jetzt sogar auf Hilfe angewiesen. In Böbrach im Bayerischen Wald und auch in Bad Bayersäuen in Oberbayern, da ist das Wasser mittlerweile so knapp, dass Trinkwasser jetzt sogar von außerhalb geliefert werden muss. Für die Menschen in Böbrach kommt das Wasser jetzt mit Milchtransportern aus Bodenmais. Iran und Oman haben sich auf ein neues Verkehrsmodell für Frachter und Tanker in der Straße von Hormus geeinigt. In Zukunft sollen Schiffe auf einer nördlichen Route durch iranische Hoheitsgewässer in die Meerenge einfahren und dann über eine südliche Route durch omanische Gewässer wieder heraus. Das hat die iranische Regierung in der Nacht erklärt. Die USA waren an dieser Absprache nicht beteiligt. FIFA-Boss Infantino bleibt trotz des Investorenzoffs vorerst im Amt. Bei einer Krisensitzung in Marokko hat ihm die Spitze des Weltverbands in einem langen Statement uneingeschränkte Unterstützung zugesichert und außerdem aber auch Fehler im Umgang mit dem Projekt eingeräumt. Infantinos Plan, WM-Rechte zumindest teilweise an Investoren zu verkaufen, hatte die UEFA sogar mit Boykott drohen lassen. Das Vorhaben ist inzwischen aber gestoppt.
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13: Ich bin Yves Simon. Schönen guten Morgen. Bundesinnenminister Dobrindt spricht nach dem Drohnenvorfall letzte Nacht am Flughafen Halle-Leipzig von einem hybriden Anschlag, der verhindert werden konnte. Allerdings, das dürfte nicht der letzte Angriffsversuch dieser Art gewesen sein, meint zumindest Dobrindt. Da stehe uns noch einige Kraftanstrengungen bevor, so der CSU-Politiker.
14: Dazu gehört neben einer intensiven Zusammenarbeit der Behörden eine intensive Zusammenarbeit auch der Länder. Und es wird sich darauf vorbereitet, auf weitere mögliche Bedrohungsszenarien, die es geben kann.
13: Es war das erste Mal in Deutschland, dass es eine Drohne mit Sprengstoff bewaffnet auf ein Flughafengelände geschafft hat. Wegen der andauernden Trockenheit rufen nach wie vor viele Gemeinden in Bayern zum Wassersparen auf. Einige Kommunen sind jetzt sogar auf Hilfe angewiesen. In Böbrach im Bayerischen Wald und auch in Bad Bayersäuen in Oberbayern, da ist das Wasser mittlerweile so knapp, dass Trinkwasser jetzt sogar von außerhalb geliefert werden muss. Für die Menschen in Böbrach

0: kommt das Wasser jetzt mit Milchtransportern aus Bodenmais. Iran und Oman haben sich auf ein neues Verkehrsmodell für Frachter und Tanker in der Straße von Hormus geeinigt. In Zukunft sollen Schiffe auf einer nördlichen Route durch iranische Hoheitsgewässer in die Meerenge einfahren und dann über eine südliche Route durch omanische Gewässer wieder heraus. Das hat die iranische Regierung in der Nacht erklärt. Die USA waren an dieser Absprache nicht beteiligt. FIFA-Boss Infantino bleibt trotz des Investorenzoffs vorerst im Amt. Bei einer Krisensitzung in Marokko hat ihm die Spitze des Weltverbands in einem langen Statement uneingeschränkte Unterstützung zugesichert und außerdem aber auch Fehler im Umgang mit dem Projekt eingeräumt. Infantinos Plan, WM-Rechte zumindest teilweise an Investoren zu verkaufen, hatte die UEFA sogar mit Boykott drohen lassen. Das Vorhaben ist inzwischen aber gestoppt.
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8: Ich bin Justin Hamm. Guten Morgen. Nach dem Drohnenvorfall am Flughafen Halle-Leipzig spricht Bundesinnenminister Dobrindt von einer neuen Gefahrenqualität. Die Rede ist von einem hybriden Anschlag, der verhindert werden konnte. Dazu Dobrindt.
9: Wir haben es hier mit einem Wettbewerb zu tun, der möglicherweise auch fremde Mächte mit einschließt. Das wird Teil der Ermittlung sein, die ganz offensichtlich zu erheblicher Verunsicherung in Deutschland beitragen wollen. Nicht nur an Flughäfen, auch an anderen Stellen, nicht nur mit Drohnen, sondern auch mit anderen Maßnahmen.
8: Unter anderem mit Cyberangriffen. Wer dafür verantwortlich ist, muss erst ermittelt werden, so Dobrindt. Eine Drohne mit Sprengstoff war vergangene Nacht in der Nähe ukrainischer Frachtmaschinen entdeckt worden. Krisensitzung der FIFA-Spitze am Abend in Marokko. Dabei hat die Führungsriege ihrem Boss Gianni Infantino demonstrativ den Rücken gestärkt. Damit dürfte der 56-Jährige vorerst im Amt bleiben. Einige Fußballverbände wie England und ganze Kontinentalverbände, allen voran die UEFA, hatten Infantino offen das Vertrauen entzogen, wegen dessen umstrittener Investorenpläne. Anteile an der WM sollten an private Investoren verkauft werden. Der Chef des IFO-Instituts, Fust, will den ermäßigten Mehrwertsteuersatz von 7% abschaffen. Alle Waren, auch Lebensmittel, sollten einheitlich mit 19% besteuert werden, findet er. Dadurch würden Brot, Butter oder

0: Obst und Co. teurer. Im Gegenzug schlägt Fußt jährliche Gutschriften von 360 Euro für Haushalte mit geringen Einkommen vor. Das hat sich der French Open-Sieger anders vorgestellt. Alexander Zverev ist beim Masters-Turnier in Montreal überraschend in der zweiten Runde rausgeflogen. Der Hamburger hat gegen den Niederländer Kriegsbaum in 3 Sätzen verloren. Beim Turnier in Montreal wollte sich Zverev eigentlich für die US Open warm spielen.
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2: Endlich hat's mal so ein bisschen runtergekühlt. Heute das erste Mal seit langem keine 30 Grad. Maximal 28 sind drin. Dazu heute vor allem eine Mische aus Sonne und Wolken. Und der Radio Galaxy-Wetter-Trend. Morgen wieder viel Sonne mit dabei. Dazu ein Topwert von 28 Grad.
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2: Hi und damit ein kleines Verkehrsupdate für euch. Sieht soweit gut aus. Ihr kommt überall gut durch. Aber es sind Fahrstreifen blockiert. Und zwar auf der A3 Würzburg Richtung Frankfurt zwischen Markt Heidenfeld und Rohrbrunn. Da steht ein defekter LKW. Und dasselbe Problem auch auf der A7 Fulda Richtung Würzburg zwischen Bad Kissingen-Obertulba und Hammelburg. Ebenfalls ein defekter LKW und die rechte Spur ist blockiert. Falls ihr jetzt aber noch was entdeckt, Staus oder Blitzer, einfach uns schnell eine WhatsApp rüberschicken oder durchklingeln unter der 0800 007 0076. Vielen Dank euch und weiterhin eine gute Fahrt.
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1: Das Netz diskutiert gerade heiß über eine ziemlich ungewöhnliche Aktion von BMW. Stell dir vor, du steigst morgens ins Auto, drückst den Startknopf und statt Navi, Radio oder Rückfahrkamera übernimmt plötzlich Spider-Man den kompletten Bildschirm. Dazu gibt's passende Musik und sogar eine abgestimmte ambiente Beleuchtung im Innenraum. BMW spielt diese Animation aktuell in zahlreichen Fahrzeugen auf der ganzen Welt aus. Hintergrund ist eine Kooperation zum neuen Kinofilm Spider-Man Brand New Day, in dem auch Fahrzeuge von BMW zu sehen sind. BMW selbst sagt, das sei keine klassische Werbung, sondern eine besondere Überraschung für die Fahrerinnen und Fahrer. Im Netz sehen das allerdings nicht alle so. Die einen feiern den kleinen Marvel-Moment beim Einsteigen, andere fragen sich, gehört Werbung wirklich auf den Bildschirm eines Autos, das man bereits teuer bezahlt hat?
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Guten Morgen, Radio Galaxy ist hier mit der Morning Show und von ja, Supermärkten ohne Personal haben wir ja schon gehört. Es gibt ja auch ne, viele kleinere Läden schon, die teilweise komplett auf Personal verzichten. Jetzt gibt es Shopping ohne Personal auch in einem bayerischen Baumarkt. Finde ich richtig cool. In Oettingen, da hat nämlich der erste personallose Baumarkt eröffnet. Ihr kommt da mit dem Personalausweis rein, bezahlt dann an der Selbstbedienungskasse und im Regal gibt's alles für kleine Reparaturen oder spontane DIY-Projekte. Also wenn ihr spontan Bock habt, irgendwas zu bauen, da gibt es auf jeden Fall alles, was man braucht, von Schrauben über Werkzeug bis hin zu Poolzubehör. Und dann gibt es natürlich vorne im Laden auch noch Getränke, Snacks und Lebensmittel. Also man bekommt dann vielleicht auch noch das Richtige für den Grillabend heute. Komplett rund um die Uhr einkaufen geht übrigens trotzdem nicht. Wegen des bayerischen Ladenschlussgesetzes schließt der Baumarkt um 20.24 Uhr. Dass man da flexibel so ein bisschen ist und da theoretisch, also fast jederzeit einkaufen kann.

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0: Es ist kurz vor 6:30, ihr hört Radio Galaxy, die Morning Show. Schön, dass ihr mit dabei seid. Leute, es ist schon langsam der Countdown Richtung Wochenende. Heute Morgen kriegen wir auch noch rum und dann steht ja auch schon wieder das Wochenende vor der Tür. Und wir haben von euch die besten aktuellen Hits für diesen Donnerstag gleich mit The Bowser Magnetic. Ist aktuell einer meiner Lieblingssongs, weil er einfach so einen richtig schönen Beat hat und einfach total nach Sommer klingt. Purple Disco Machine ist in der Playlist und Martin Garrix mit Ed Sheeran.
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5: Jetzt schnell nochmal das Fenster aufreißen. Heute wird's endlich nicht mehr ganz so heiß wie in den letzten Tagen. Maximal 28 Grad sind heute drin. Dazu heute ein trockener Sonne-Wolken-Mix. Und der Radio Galaxy Wetter-Trend? Morgen übernimmt die Sonne wieder voll und ganz das Kommando. Bis zu 28 Grad sind drin.
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7: Guten Morgen zu euch auf die Straßen. Passt auf der A3 Richtung Frankfurt. Zwischen Markt Heidenfeld und Rohrbrunn ist der Beschleunigungsstreifen blockiert. Da steht ein defekter LKW. Ansonsten wird geblitzt auf der B26 zwischen Stockstadt und Aschaffenburg am Schönbusch in der 70er-Zone und in Seligenstadt in der Jahnstraße an der TGS-Halle, wenn ihr Richtung Heidenburg fahrt. Da sind 50 erlaubt. Wenn ihr noch was gesehen habt, Staus oder Blitzer, die könnt ihr uns immer gerne kostenlos melden. Die Nummer dazu ist die 0800 007 0076. Danke und kommt gut an.
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0: Guten Morgen, Radio Galaxy ist hier an diesem Donnerstagmorgen. Leute, wir sind mitten in der ersten Sommerferienwoche und man merkt es irgendwie direkt im Büro. Ja, die Büros sind halb leer. Die Kollegen verabschieden sich mit, ja, bis in zwei Wochen und es dreht sich alles um die Frage, ja, wo geht's in den Urlaub hin? Viele packen die Koffer und sind weg, aber es gibt auch ein paar, die ganz bewusst zu Hause bleiben und einfach daheim die Zeit genießen, wie auch Hubert Feller, unser Lieblings-Dschungelcamp-Teilnehmer aus Hammelburg in Unterfranken. Er könnte jetzt auch irgendwo am Strand liegen, aber nein, zu Hause hat er eine ja viel wichtigere Aufgabe.
1: Hallo lieber Max, ich bleibe im Sommer natürlich zu Hause. Ich habe einen schönen Pool im Garten, ich habe Palmen, ich habe Bananensträucher. Ich muss das ja auch abends auch gießen. Ne?
0: Ja, also wenn die Bananen gegossen werden müssen, dann würde ich auch daheim bleiben. Euch einen schönen Donnerstag, hier ist Radio Galaxy. Stay

Guten Morgen, Radio Galaxy, die Morning Show ist hier und es gibt ja gefühlt gerade irgendwie zwei Lager, oder? Na, die einen haben frei und genießen ihren wohlverdienten Sommerurlaub, die anderen halten in der Arbeit die Stellung. Ja, aber egal zu welchem Lager ihr gehört, wir bringen euch auf jeden Fall gut durch den Tag und ihr könnt euch natürlich auch jederzeit bei mir im Studio melden, 0800 007 0076 und da schreibt mir gerade die Katja. Sie ist mit ihrer Family auf dem Weg zum Nürnberger Flughafen, für sie geht es heute Mittag nach Palma de Mallorca. 2 Wochen Familienurlaub. Einfach mal abschalten nach einer sehr stressigen Zeit, schreibt sie. Ja, habt euch auf jeden Fall verdient. Auf jeden Fall einen schönen Urlaub und viele Grüße an der Stelle an alle. Hier ist für euch Radio Galaxy mit den besten aktuellen Hits.

0: Es ist kurz vor 7. Leute, ich bin heute irgendwie so ein bisschen müde. Deswegen vielleicht gleich mal einen großen Schluck Kaffee noch einmal hier durchlüften, wenn es so aktuell so kühl ist. Ja, und dann geht es bestimmt wieder ein bisschen besser. Ja, die besten aktuellen Hits zum Aufwachen, die bekommt ihr natürlich auch bei uns. Um kurz nach 7 bei Radio Galaxy mit Kato. Turn the Lights Off, Pink ist in der Playlist und One Republic.
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7: Ich bin Justin Hamm. Guten Morgen. Wasser ist eins unserer höchsten Güter. Doch in vielen Flüssen sieht es aktuell mau aus. Aufgrund der Hitze können zum Beispiel in Rhein und Donau kaum Frachtschiffe fahren. Das gefährdet auch die Wirtschaft. Der neue Verkehrsminister Bilger lädt heute die Beteiligten zu einer Krisenkonferenz. Tine Klimach berichtet.
8: Auch die Verkehrsminister der Länder schlagen Alarm und fordern bei ihrer eigenen Sonderkonferenz heute vom Bund umfassende Maßnahmen, um den Güterverkehr in Gang zu halten. Die aktuelle Lage bedrohe Lieferketten und belaste Wirtschaft sowie Verbraucher zusätzlich, heißt es in der von Nordrhein-Westfalen eingebrachten Vorlage. Die anhaltende Hitze sorgt für leere Flüsse und Regen ist derzeit nicht in Sicht.
7: Von einem neuen hybriden Anschlagsszenario spricht Bundesinnenminister Dobrindt. Auf dem Flughafen Halle-Leipzig war zuvor eine mit Sprengstoff bestückte Drohne nahe ukrainischer Frachtmaschinen entdeckt worden. Dobrindt nennt den Vorfall sehr ernst und sicherheitsrelevant. Wer dahinter steckt, müssen die Ermittler erst klären. Der verwendete Sprengstoff wird eigentlich nur beim Militär verwendet. Über 1 Million Euro Schaden bei einem einzigen Enkeltrickfall in Baden-Württemberg und das ist kein Einzelfall. Falsche Polizisten haben letztes Jahr bundesweit rund 50 Millionen Euro erbeutet, fast 20 Millionen mehr als im Vorjahr. Forscher sagen, die Täter setzen gezielt auf Zeitdruck und Geheimhaltung, damit Opfer nicht nachdenken oder Hilfe holen können. Bildung schützt davor kaum. Der Mutterkonzern des fränkischen Spielzeugherstellers Playmobil steckt weiter tief in der Krise. Im Geschäftsjahr 24/25 hat HBG mehr als 115 Millionen Euro Verlust gemacht. Der Umsatz sank um 9%, vor allem wegen einbrechender Playmobil-Verkäufe. Mitarbeiter berichten laut Spiegel von einer toxischen Unternehmenskultur. HBG hatte zuvor die Schließung des Werks in Dietenhofen im Landkreis Ansbach angekündigt.

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1: Mit Leon. In Großostheim-Pflaumheim herrscht jetzt Gewissheit. Der einzige Supermarkt im Ort bleibt mitsamt Arbeitsplätzen erhalten. Die Tegut-Filiale in der Rudelzhauser Straße wird von der Kette Tante Enso übernommen. 600 Teilhaber, die das Projekt mit mindestens 100 Euro unterstützen, waren nötig. Gefunden haben sich laut Tante Enso 854. Die Pflaumheimer können damit auch selbst Öffnungszeiten und Produktauswahl mitbestimmen. Was sonst noch wichtig ist hier in der Gegend, hört ihr jede Stunde bei Radio Galaxy und lest ihr online auf primavera24.de.
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3: Endlich hat's mal so ein bisschen runtergekühlt. Heute das erste Mal seit langem keine 30 Grad. Maximal 28 sind drin. Dazu heute vor allem eine Mische aus Sonne und Wolken. Und der Radio Galaxy Wettertrend. Morgen wieder viel Sonne mit dabei. Dazu ein Topwert von 28 Grad.
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1: Guten Morgen zu euch auf die Straßen. Passt auf der A3 Richtung Frankfurt. Zwischen Markt Heidenfeld und Rohrbrunn ist der Beschleunigungsstreifen blockiert. Da steht ein defekter LKW. Ansonsten wird geblitzt auf der B26 zwischen Stockstadt und Aschaffenburg am Schönbusch in der 70er-Zone und in Seligenstadt in der Jahnstraße an der TGS-Halle. Wenn ihr Richtung Heidenburg fahrt, da sind 50 erlaubt. Wenn ihr noch was gesehen habt, Staus oder Blitzer, die könnt ihr uns immer gerne kostenlos melden. Die Nummer dazu ist die 0800 007 0076. Danke und kommt gut an.
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0: Guten Morgen, ihr hört Radio Galaxy am Donnerstagmorgen. Leute, Hände hoch, wo sind die Fans vom Dschungelcamp? Na, die neue Staffel von Ich bin ein Star, holt mich hier raus, wird länger als je zuvor. Das hat RTL jetzt verkündet. Statt gut 2 Wochen könnte es sogar 3 Wochen oder länger in den australischen Busch gehen. Und Leute, ich bin ja so ein Trash-TV-Fan und tatsächlich habe ich auch schon ein paar Mal bei Formaten mitgearbeitet. Zum Beispiel hier Promi Big Brother. Und ich habe da die Promis in meiner Schicht teilweise so 8 Stunden am Tag beobachtet. Und ich kann euch sagen, wenn Schlaf fehlt, Essen knapp ist und die Kameras laufen, dann zeigen die Leute irgendwann eine ganz andere Seite. Wer sich das antun will in diesem Jahr, beziehungsweise dann Anfang des nächsten Jahres, erste Namen sind im Gespräch, aber nicht bestätigt. Jimmy Blue Ochsenknecht hat zum Beispiel gesagt, er wäre dabei, wenn die Gage stimmt. Ja, Überraschung. Elton hat auch gesagt, dass er richtig Lust dazu hätte. Und Reality-Star Alex Petrovic hat sich auch selbst ins Spiel gebracht. Wer letztendlich dabei ist, wissen wir noch nicht. Wird auch wahrscheinlich noch eine Weile dauern, bis das Ganze verkündet wird. Ja, aber nach 3 Wochen Reis, Bohnen und Dauerstress, da dürfte bei dem ein oder anderen Promi irgendwann auch der Moment kommen, an dem man sich einfach nur denkt.
1: Ihr seid erwachsene Menschen und lästert hier über mich ab und ich höre es. Das ist peinlich, ja?
0: Und genau für diese Momente lieben wir das Dschungelcamp doch.

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0: Guten Morgen, Max hier für euch bei Radio Galaxy und jetzt gibt's Good News aus Hanau für euch. Da sollen Rettungswagen nämlich künftig noch schneller am Einsatzort sein und dabei hilft künstliche Intelligenz. Wie das genau funktioniert, das weiß mein Kollege Max.
1: Ja, bei künstlicher Intelligenz, da gibt's ja oft eher kritische Schlagzeilen. Viele Künstler, die haben Angst, dass sie irgendwann durch KI ersetzt werden und die echte menschliche Kunst dann irgendwann nicht mehr gebraucht oder gewürdigt wird. In anderen Bereichen, da können wir aber den technischen Fortschritt wirklich nur begrüßen. Aus Hanau kommt jetzt so ein Beispiel, bei dem kann die KI tatsächlich Leben retten. Die soll nämlich dafür sorgen, dass die Rettungswagen schneller dort ankommen, wo sie gebraucht werden. Wie funktioniert das? Mit dem Projekt Smart Rescue KI Routing Hanau, da bekommen die Rettungswagen künftig die schnellste Route in Echtzeit auf ihr Navi und gleichzeitig schaltet das System die Ampeln entlang der Strecke automatisch auf grün. So sollen also die Einsatzkräfte noch schneller am Notfallort sein, denn da zählt ja wirklich jede Sekunde. Das Land Hessen unterstützt dieses Projekt mit knapp über 2 Millionen Euro. Und Hanau setzt ja schon länger auf moderne Technik. Bereits letztes Jahr sind Sensoren eingeführt worden, die zum Beispiel falsch geparkte Fahrzeuge erkennen, damit die Rettungswege frei bleiben.
0: Danke dir, Max. Ich finde, genau dafür darf künstliche Intelligenz gerne eingesetzt werden, wenn sie im Ernstfall wertvolle Sekunden spart und Menschen helfen kann. Und Hanau zeigt gerade, wie moderne Technik ganz konkret Leben retten kann. Ja, das ist doch mal eine gute Nachricht, oder? 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

0: Es ist kurz vor 7:30, kommt gut durch diesen Morgen. Hier ist der Radio Galaxy. Wir liefern euch die besten aktuellen Sommerhits auch jetzt schon mal so ein bisschen als Abkühlung, auch wenn es von den Temperaturen gerade noch völlig okay ist. Olivia Rodrigo ist gleich in der Playlist. Alok mit Sigala und Ellie Goulding, perfekt um einmal um den Bürotisch oder den Frühstückstisch herumzutanzen. All by myself. Und Flo, ganz neu bei uns mit Leak It.
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6: Jetzt schnell nochmal das Fenster aufreißen. Heute wird's endlich nicht mehr ganz so heiß wie in den letzten Tagen. Maximal 28 Grad sind heute drin. Dazu heute ein trockener Sonne-Wolken-Mix. Und der Radio Galaxy Wettertrend? Morgen übernimmt die Sonne wieder voll und ganz das Kommando. Bis zu 28 Grad sind drin.
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8: Guten Morgen zu euch auf die Straßen. Passt auf der A3 Richtung Frankfurt. Zwischen Markt Heidenfeld und Rohrbrunn ist der Beschleunigungsstreifen blockiert. Da steht ein defekter LKW. Ansonsten wird geblitzt auf der B26 zwischen Stockstadt und Aschaffenburg am Schönbusch in der 70er-Zone und in Seligenstadt in der Jahnstraße an der TGS-Halle. Wenn ihr Richtung Heidenburg fahrt, da sind 50 erlaubt. Wenn ihr noch was gesehen habt, Staus oder Blitzer, die könnt ihr uns immer gerne kostenlos melden. Die Nummer dazu ist die 0800 007 0076. Danke und kommt gut an.
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Guten Morgen, hier ist Radio Galaxy. Schön, dass ihr mit am Start seid. Stellt euch vor, ihr kommt abends nach Hause, macht die Wohnungstür auf und plötzlich steht da ein Dutzend Polizisten in deinem Wohnzimmer. Ja, genauso ist es Comedian Felix Lobrecht gegangen. Bei ihm ist jetzt eingebrochen worden. Die Täter sind über ein Baugerüst in seine Wohnung eingestiegen und wollten sogar einen Safe mit einer Flex aufschneiden. Blöd nur, der Rauchmelder ist dabei angesprungen und hat dann die Einbrecher in die Flucht geschlagen. Richtig verrückt wurde es aber eigentlich danach. Lobrecht hat nämlich bemerkt, dass seine AirPods weg sind. Und die AirPods haben ja immer so eine Suchfunktion. Und hat sich Lobrecht auf den Weg gemacht, hat sich überlegt, wo könnten die AirPods sein, hat den Standort geortet. Und dann ist er zusammen mit der Polizei quer durch Berlin gefahren. Und am Ende haben die Beamten tatsächlich einen Verdächtigen kontrolliert. Die AirPods, die lagen im Kofferraum. Der Mann war der Polizei wegen Einbrüchen bereits bekannt. Ja, er schweigt nur, allerdings aktuell, also naja, die Komplizen, die sind aktuell noch nicht raus. Aber immerhin haben sie schon mal einen Täter gefunden. Die Wohnung von Felix Lobrecht, die ist inzwischen laut eigenen Aussagen wie Fort Knox, Kameras und Alarmanlage inklusive. Also vielleicht an der Stelle nochmal drüber nachdenken, ne, ob die eigene Wohnung wirklich sicher ist, ne, und vielleicht dann doch mal über ein paar Maßnahmen nachdenken. Einen schönen Donnerstag euch. Ekel.

ist Radio Galaxy, die Morning Show. Vor uns liegt wieder ein richtig schöner sommerlicher Donnerstag. Und bei den Temperaturen, da braucht man zwischendurch einfach mal eine Abkühlung. Und ja, eine Wassermelone kommt da immer sehr gut in Frage. Das finde ich immer richtig erfrischend, auch wenn man die mal kurz in den Kühlschrank legt. Nur ärgerlich ist es, wenn man eine Wassermelone erwischt hat, die irgendwie total wässrig schmeckt. Ja, deswegen ein kleiner Sommerhack an der Stelle. Einfach eine Prise Salz drüber streuen. Klingt erstmal wirklich total falsch, aber das Salz bringt die natürliche Süße der Melone viel stärker raus, vor allem wenn ihr mal eine erwischt habt, eben die nicht ganz so aromatisch ist. Also ruhig mal ausprobieren, auch gerade bei dem Wetter heute an diesem Donnerstag. Die

0: Es ist kurz vor 8, ihr hört Radio Galaxy, die Morning Show mit mir, mit Max. Ich hoffe, ihr kommt gut in diesen Donnerstag. Ja, viele Grüße an alle, die nicht im Urlaub sind, die heute fleißig in der Arbeit die Stellung halten. Wir haben für euch die besten aktuellen Hits gleich nach 8 mit Temple City. Clean Bandit ist in der Playlist und Chris de Serendi.
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15: Ich bin Justin Hamm. Guten Morgen. Bei den langen Hitzeperioden in diesem Jahr wird Wasser zunehmend knapper. Am deutlichsten wird das, wenn man sich große Flüsse anschaut. Das extreme Niedrigwasser ist heute Thema bei einem Treffen von Wirtschaftsverbänden mit dem neuen Verkehrsminister Bilger. Es geht darum, was getan werden kann, um die Situation zu verbessern. Wegen der niedrigen Wasserstände, etwa in Rhein und Donau, können Transportschiffe nur noch sehr wenig Ladung aufnehmen, wenn sie überhaupt fahren können. In München soll heute das Urteil gegen den mutmaßlichen Attentäter fallen, der im Februar letzten Jahres in eine Verdi-Demo gefahren ist. Eine Mutter und ihr 2 Jahre altes Kind starben dabei, 45 Menschen wurden verletzt. Oliver Urbanke berichtet.
16: Die Verteidigung fordert höchstens 15 Jahre Haft und die Unterbringung in einer psychiatrischen Klinik und begründet das unter anderem damit, dass der Angeklagte aus ihrer Sicht an Schizophrenie leide, ein Gutachter hatte das ausgeschlossen. Die Bundesanwaltschaft fordert lebenslange Haft und die Feststellung der besonderen Schwere der Schuld. Damit wäre eine Entlassung nach 15 Jahren nicht möglich.
15: Am Flughafen Leipzig-Halle ist in der Nacht zu Mittwoch eine mit Sprengstoff bestückte Drohne entdeckt worden. Das Ganze in der Nähe einer ukrainischen Transportmaschine. Innenminister Dobrindt sprach am Abend von einem Anschlag hochprofessioneller Täter, möglicherweise mit Beteiligung fremder Mächte. Der Sprengstoff soll militärischen Ursprungs sein. Spezialkräfte hatten die Vorrichtung entschärft. Die Führungsspitze des Fußball-Weltverbandes hat nach einer Notfallsitzung Einigkeit demonstriert. Die Riege um den schwer in Kritik geratenen FIFA-Chef Infantino sicherte ihm uneingeschränkte Unterstützung zu. Die FIFA räumte allerdings auch Fehler bei den Investorenplänen ein. Der Prozess hätte anders gehandhabt werden sollen, heißt es. Der Europäische Verband UEFA hatte Infantino zum Rücktritt aufgefordert.
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17: In Großostheim-Flaumheim herrscht jetzt Gewissheit. Der einzige Supermarkt im Ort bleibt mitsamt Arbeitsplätzen erhalten. Die Tegut-Filiale in der Rudelzhauser Straße wird von der Kette Tante Enso übernommen. 600 Teilhaber, die das Projekt mit mindestens 100 Euro unterstützen, waren nötig. Gefunden haben sich laut Tante Enso 854. Die Pflaumheimer können damit auch selbst Öffnungszeiten und Produktauswahl mitbestimmen. 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
2: Endlich hat's mal so ein bisschen runtergekühlt. Heute das erste Mal seit langem keine 30 Grad. Maximal 28 sind drin. Dazu heute vor allem eine Mische aus Sonne und Wolken. Und der Radio Galaxy Wettertrend. Morgen wieder viel Sonne mit dabei. Dazu ein Topwert von 28 Grad.
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0: Guten Morgen zu euch auf die Straßen. Passt auf der A3 Richtung Frankfurt. Zwischen Markt Heidenfeld und Rohrbrunn ist der Beschleunigungsstreifen blockiert. Da steht ein defekter LKW. Ansonsten wird geblitzt auf der B26 zwischen Stockstadt und Aschaffenburg am Schönbusch in der 70er-Zone und in Seligenstadt in der Jahnstraße an der TGS-Halle, wenn ihr Richtung Heidenburg fahrt. Da sind 50 erlaubt. Wenn ihr noch was gesehen habt, Staus oder Blitzer, die könnt ihr uns immer gerne kostenlos melden. Die Nummer dazu ist die 0800 007 0076. Danke und kommt gut an.
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0: Das Netz diskutiert gerade heiß über eine ziemlich ungewöhnliche Aktion von BMW. Stell dir vor, du steigst morgens ins Auto, drückst den Startknopf und statt Navi, Radio oder Rückfahrkamera übernimmt plötzlich Spider-Man den kompletten Bildschirm. Dazu gibt's passende Musik und sogar eine abgestimmte ambiente Beleuchtung im Innenraum. BMW spielt diese Animation aktuell in zahlreichen Fahrzeugen auf der ganzen Welt aus. Hintergrund ist eine Kooperation zum neuen Kinofilm Spider-Man Brand New Day, in dem auch Fahrzeuge von BMW zu sehen sind. BMW selbst sagt, das sei keine klassische Werbung, sondern eine besondere Überraschung für die Fahrerinnen und Fahrer. Im Netz sehen das allerdings nicht alle so. Die einen feiern den kleinen Marvel-Moment beim Einsteigen, andere fragen sich, gehört Werbung wirklich auf den Bildschirm eines Autos, das man bereits teuer bezahlt hat?
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Ohne Personal haben wir ja schon gehört. Es gibt ja auch, ne, viele kleinere Läden schon, die teilweise komplett auf Personal verzichten. Jetzt gibt es Shopping ohne Personal auch in einem bayerischen Baumarkt. Finde ich richtig cool. In Oettingen, da hat nämlich der erste personallose Baumarkt eröffnet. Ihr kommt da mit dem Personalausweis rein, bezahlt dann an der Selbstbedienungskasse und im Regal gibt's alles für kleine Reparaturen oder spontane DIY-Projekte. Also wenn ihr spontan Bock habt, irgendwas zu bauen, da gibt's auf jeden Fall alles, was man braucht. Von Schrauben über Werkzeug bis hin zu Poolzubehör. Und dann gibt's natürlich vorne im Laden auch noch Getränke, Snacks und Lebensmittel. Also man bekommt dann vielleicht auch noch das Richtige für den Grillabend heute. Komplett rund um die Uhr einkaufen geht übrigens trotzdem nicht. Wegen des bayerischen Ladenschlussgesetzes schließt der Baumarkt um 20 Uhr. Der Lebensmittelbereich, der bleibt dagegen 24 Stunden geöffnet. Finde ich echt gut, dass man da flexibel so ein bisschen ist und da theoretisch, also fast jederzeit,

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0: ist kurz vor 9:30. Ihr hört Radio Galaxy mit den besten aktuellen Hits. Ich hoffe, ihr seid gut in der Arbeit angekommen. Jetzt vielleicht nochmal Fenster aufreißen, einmal durchlüften. Die Temperaturen sind aktuell noch einigermaßen angenehm, bevor es dann später wieder richtig warm wird hier in der Region. Wir haben die besten aktuellen Hits dabei, gleich mit Harry Styles, American Girls. Elton John ist in der Playlist und Taylor Swift, frisch verheiratet quasi. I knew it, I knew you.
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9: Jetzt schnell nochmal das Fenster aufreißen. Heute wird's endlich nicht mehr ganz so heiß wie in den letzten Tagen. Maximal 28 Grad sind heute drin. Dazu heute ein trockener Sonne-Wolken-Mix. Und der Radio Galaxy Wettertrend? Morgen übernimmt die Sonne wieder voll und ganz das Kommando. Bis zu 28 Grad sind drin.
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11: Servus, liebe Autofahrer. Kurzer Blick auf die Straßen. Verkehr läuft gut an diesem Donnerstagmorgen. Aber Achtung, Blitze. Oberpfalz, Schwandorf, Friedrich-Ebert-Straße und in Oberfranken in Bayreuth in der Hindenburgstraße sowie an der A73 Suhl Richtung Bamberg zwischen Breitengüßbach Süd und dem Kreuz Bamberg. Staus und Blitzer könnt ihr bei uns jederzeit kostenlos melden. Ruft an oder schickt uns gerne auch eine WhatsApp 0800 007 0076. Danke und gute Fahrt.
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0: Guten Morgen, Radio Galaxy ist hier an diesem Donnerstagmorgen. Leute, wir sind mitten in der ersten Sommerferienwoche und man merkt es irgendwie direkt im Büro. Ja, die Büros sind halb leer. Die Kollegen verabschieden sich mit, ja, bis in 2 Wochen und es dreht sich alles um die Frage, ja, wo geht's in den Urlaub hin? Viele packen die Koffer und sind weg, aber es gibt auch ein paar, die ganz bewusst zu Hause bleiben und einfach daheim die Zeit genießen, wie auch Hubert Feller, unser Lieblings-Dschungelcamp-Teilnehmer aus Hammelburg in Unterfranken. Er könnte jetzt auch irgendwo am Strand liegen, aber nein, zu Hause hat er eine ja viel wichtigere Aufgabe.
1: Hallo lieber Max, ich bleibe im Sommer natürlich zu Hause. Ich habe einen schönen Pool im Garten, ich habe Palmen, ich habe Bananensträucher. Ich muss das ja auch abends auch gießen, ne?
0: Ja, also wenn die Bananen gegossen werden müssen, dann würde ich auch daheim bleiben. Euch einen schönen Donnerstag, hier ist Radio Galaxy.

Guten Morgen, Radio Galaxy, die Morning Show ist hier und es gibt ja gefühlt gerade irgendwie zwei Lager, oder? Na, die einen haben frei und genießen ihren wohlverdienten Sommerurlaub, die anderen halten in der Arbeit die Stellung. Ja, aber egal zu welchem Lager ihr gehört, wir bringen euch auf jeden Fall gut durch den Tag und ihr könnt euch natürlich auch jederzeit bei mir im Studio melden, 0800 007 0076 und da schreibt mir gerade die Katja. Sie ist mit ihrer Family auf dem Weg zum Nürnberger Flughafen. Für sie geht es heute Mittag nach Palma, dem Mallorca. Zwei Wochen Familienurlaub einfach mal abschalten nach einer sehr stressigen Zeit, schreibt sie. Ja, habt euch auf jeden Fall verdient. Auf jeden Fall einen schönen Urlaub und viele Grüße an der Stelle an alle. Hier ist für euch Radio Galaxy mit den besten aktuellen Hits.

0: Es ist kurz vor 9, ihr hört Radio Galaxy. Viele Grüße an der Stelle mal an alle Schülerinnen und Schüler, die ja jetzt auch so langsam wieder wach sind. Wir haben die besten aktuellen Hits für euren Morgen hier in der Playlist. Gleich mit Dracula von Tame Impala und Janey. Darf aktuell auf keiner Sommerparty fehlen. Panic at the Disco ist in der Playlist und ein gute Laune-Garant gemeinsam mit Callum Scott. Leonie, stay.
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7: Ich bin Justin Hamm. Guten Morgen. Deutschland ist im internationalen Vergleich dicker als der Durchschnitt, raucht mehr und bewegt sich weniger. Das kritisiert Kassenärztechef Gassen und fordert vom neuen Gesundheitsminister Linnemann einen Neustart bei der Vorsorge. Die jüngsten Steuererhöhungen auf Tabak und Alkohol reichten nicht aus. Bei einer Flasche Wodka könnte der Staat laut Gassen ruhig 5 bis 10 Euro mehr draufschlagen. In der Nähe einer ukrainischen Frachtmaschine wurde am Flughafen Leipzig-Halle eine Sprengstoffdrohne gefunden. Innenminister Dobrindt spricht von einem Anschlagsversuch. Diana Kramer berichtet.
8: Dass eine Drohne bewaffnet mit Sprengstoff sich hier auf einem Flughafengelände befinde, stelle eine neue Bedrohungslage dar, sagte Dobrindt. Die mutmaßlichen Drahtzieher sehe er nicht im Amateurbereich, für ihn kämen eher staatliche Akteure in Frage. Der Innenminister spricht von fremden Mächten. Der Botschafter der Ukraine in Deutschland, Makeyev, wird da deutlicher. Er vermutet Russland hinter dem Drohnenvorfall, sagte er bei Welt TV.
7: Ein Anschlag, der letztes Jahr für Fassungslosigkeit sorgte, war der im Februar in München. Ein Mann war mit seinem Auto in einen Verdi-Demonstrationszug gefahren. Zwei Menschen kamen ums Leben, über 40 wurden verletzt. Heute wird das Urteil erwartet. Die Bundesanwaltschaft geht von einem religiös motivierten politischen Anschlag aus. Sie fordert lebenslange Haftstrafe und die besondere Schwere der Schuld. Der Waldbrand im Berchtesgadener Land beschäftigt die Einsatzkräfte weiterhin. Am Kranzbergkogel sind noch Glutnester vorhanden, sagt die Feuerwehr. Die Löscharbeiten sind auch heute noch im Gange. Grundsätzlich hat sich die Lage in der Nacht aber nicht verschärft. Rund 140 Einsatzkräfte waren gestern im Einsatz. Der Waldbrand war am Dienstag ausgebrochen.
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10: Mit Leon. In Großostheim-Pflaumheim herrscht jetzt Gewissheit. Der einzige Supermarkt im Ort bleibt mitsamt Arbeitsplätzen erhalten. Die Tegut-Filiale in der Rudelzhauser Straße wird von der Kette Tante Enso übernommen. 600 Teilhaber, die das Projekt mit mindestens 100 Euro unterstützen, waren nötig. Gefunden haben sich laut Tante Enso 854. Die Pflaumheimer können damit auch selbst Öffnungszeiten und Produktauswahl mitbestimmen. 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
12: Endlich hat's mal so ein bisschen runtergekühlt. Heute das erste Mal seit langem keine 30 Grad. Maximal 28 sind drin. Dazu heute vor allem eine Mische aus Sonne und Wolken. Und der Radio Galaxy Wettertrend. Morgen wieder viel Sonne mit dabei. Dazu ein Topwert von 28 Grad.
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2: Hallo liebe Autofahrer, kurzer Blick auf die Straßen. Gibt eine Gefahrenmeldung von der A7 Würzburg Richtung Fulda zwischen Bad Brückenau-Volkers und dem Dreieck. Fulda ist in der Baustelle ein Auto stehen geblieben. Wenn ihr dort unterwegs seid, bitte fahrt in dem Bereich aktuell vorsichtig. Geblitzt wird momentan in der Oberpfalz, Schwandorf, Friedrich-Ebert-Straße sowie in Oberfranken, in Bayreuth in der Hindenburgstraße und an der A73 Suhl-Bamberg zwischen Breitengüßbach-Süd und im Kreuz Bamberg. Wenn ihr noch was habt, meldet euch gerne bei uns im Studio, die Galaxy Hotline, kostenlos wie immer 0800 007 0076. Danke und gute Fahrt.
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0: Guten Morgen, ihr hört Radio Galaxy am Donnerstagmorgen. Leute, Hände hoch, wo sind die Fans vom Dschungelcamp? Na, die neue Staffel von Ich bin ein Star, holt mich hier raus, wird länger als je zuvor. Das hat RTL jetzt verkündet. Statt gut 2 Wochen könnte es sogar 3 Wochen oder länger in den australischen Busch gehen. Und Leute, ich bin ja so ein Trash-TV-Fan und tatsächlich habe ich auch schon ein paar Mal bei Formaten mitgearbeitet. Zum Beispiel hier Promi Big Brother. Und ich habe da die Promis in meiner Schicht teilweise so 8 Stunden am Tag beobachtet. Und ich kann euch sagen, wenn Schlaf fehlt, Essen knapp ist und die Kameras laufen, dann zeigen die Leute irgendwann eine ganz andere Seite. Wer sich das antun will in diesem Jahr, beziehungsweise dann Anfang des nächsten Jahres, erste Namen sind im Gespräch, aber nicht bestätigt. Jimmy Blue Ochsenknecht hat zum Beispiel gesagt, er wäre dabei, wenn die Gage stimmt. Ja, Überraschung. Elton hat auch gesagt, dass er richtig Lust dazu hätte. Und Reality-Star Alex Petrovic hat sich auch selbst ins Spiel gebracht. Wer letztendlich dabei ist, wissen wir noch nicht. Wird auch wahrscheinlich noch eine Weile dauern, bis das Ganze verkündet wird. Ja, aber nach 3 Wochen Reis, Bohnen und Dauerstress, da dürfte bei dem ein oder anderen Promi irgendwann auch der Moment kommen, an dem man sich einfach nur denkt:
1: Ihr seid erwachsene Menschen und lässt das hier über mich ab und ich höre es. Das ist peinlich, ja?
0: Und genau für diese Momente lieben wir das Dschungelcamp doch.

0: Guten Morgen, Max hier für euch bei Radio Galaxy und jetzt gibt's Good News aus Hanau für euch. Da sollen Rettungswagen nämlich künftig noch schneller am Einsatzort sein und dabei hilft künstliche Intelligenz. Wie das genau funktioniert, das weiß mein Kollege Max.
1: Ja, bei künstlicher Intelligenz, da gibt's ja oft eher kritische Schlagzeilen. Viele Künstler, die haben Angst, dass sie irgendwann durch KI ersetzt werden und die echte menschliche Kunst dann irgendwann nicht mehr gebraucht oder gewürdigt wird. In anderen Bereichen, da können wir aber den technischen Fortschritt wirklich nur begrüßen. Aus Hanau kommt jetzt so ein Beispiel, bei dem kann die KI tatsächlich Leben retten. Die soll nämlich dafür sorgen, dass die Rettungswagen schneller dort ankommen, wo sie gebraucht werden. Wie funktioniert das? Mit dem Projekt Smart Rescue KI Routing Hanau, da bekommen die Rettungswagen künftig die schnellste Route in Echtzeit auf ihr Navi und gleichzeitig schaltet das System die Ampeln entlang der Strecke automatisch auf grün. So sollen also die Einsatzkräfte noch schneller am Notfallort sein, denn da zählt ja wirklich jede Sekunde. Das Land Hessen unterstützt dieses Projekt mit knapp über 2 Millionen Euro. Und Hanau setzt ja schon länger auf moderne Technik. Bereits letztes Jahr sind Sensoren eingeführt worden, die zum Beispiel falsch geparkte Fahrzeuge erkennen, damit die Rettungswege frei bleiben.
0: Danke dir, Max. Ich finde, genau dafür darf künstliche Intelligenz gerne eingesetzt werden, wenn sie im Ernstfall wertvolle Sekunden spart und Menschen helfen kann. Und Hanau zeigt gerade, wie moderne Technik ganz konkret Leben retten kann. Ja, das ist doch mal eine gute Nachricht, oder? 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

0: Es ist kurz vor 9:30, ihr hört Radio Galaxy, die Morning Show mit mir, mit Max und an alle Schülerinnen und Schüler, die gerade aufgestanden sind. Heute eigentlich perfektes Wetter, jetzt auch noch um die Uhrzeit, um draußen zu frühstücken. Also, wenn ihr einen Balkon habt, eine Terrasse, dann auf jeden Fall einmal rausgehen oder im Zweifel einfach Fenster öffnen und dann da irgendwie den Kaffee trinken oder den Orangensaft. Wir haben auf jeden Fall die besten aktuellen Hits für euren Morgen in der Playlist gleich nach 9:30 mit Offenbach und Ella Henderson. Michael Schulte ist in der Playlist und ein Song, der aktuell für richtig gute Laune sorgt. To Love Somebody von Holy Humberstone.
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Guten Morgen, hier ist Radio Galaxy. Schön, dass ihr mit am Start seid. Stellt euch vor, ihr kommt abends nach Hause, macht die Wohnungstür auf und plötzlich steht da ein Dutzend Polizisten in deinem Wohnzimmer. Ja, genauso ist es Comedian Felix Lobrecht gegangen. Bei ihm ist jetzt eingebrochen worden. Die Täter sind über ein Baugerüst in seine Wohnung eingestiegen und wollten sogar einen Safe mit einer Flex aufschneiden. Blöd nur, der Rauchmelder ist dabei angesprungen und hat dann die Einbrecher in die Flucht geschlagen. Richtig verrückt wurde es aber eigentlich danach. Lobrecht hat nämlich bemerkt, dass seine AirPods weg sind. Und die AirPods haben ja immer so eine Suchfunktion und hat sich Lobrecht auf den Weg gemacht, hat sich überlegt, wo könnten die AirPods sein, hat den Standort geortet und dann ist er zusammen mit der Polizei quer durch Berlin gefahren und am Ende haben die Beamten tatsächlich einen Verdächtigen kontrolliert. Die AirPods, die lagen im Kofferraum. Der Mann war der Polizei wegen Einbrüchen bereits bekannt. Ja, er schweigt nur, allerdings aktuell, also naja, die Komplizen, die sind aktuell noch nicht raus, aber immerhin haben sie schon mal einen Täter gefunden. Die Wohnung von Felix Lobrecht, die ist inzwischen laut eigenen Aussagen wie Fort Knox, Kameras und Alarmanlage inklusive. Also vielleicht an der Stelle nochmal drüber nachdenken, ne, ob die eigene Wohnung wirklich sicher ist, ne, und vielleicht dann doch mal über ein paar Maßnahmen nachdenken. Einen schönen Donnerstag euch. Stay

Hier ist Radio Galaxy, die Morning Show. Vor uns liegt wieder ein richtig schöner sommerlicher Donnerstag. Und bei den Temperaturen, da braucht man zwischendurch einfach mal eine Abkühlung. Und ja, eine Wassermelone kommt da immer sehr gut in Frage. Das finde ich immer richtig erfrischend, auch wenn man die mal kurz in den Kühlschrank legt. Nur ärgerlich ist es, wenn man eine Wassermelone erwischt hat, die irgendwie total wässrig schmeckt. Ja, deswegen ein kleiner Sommerhack an der Stelle. Einfach eine Prise Salz drüber streuen. Klingt erstmal wirklich total falsch. Aber ja, das Salz bringt die natürliche Süße der Melone viel stärker raus, vor allem wenn ihr mal eine erwischt habt, eben die nicht ganz so aromatisch ist. Also ruhig mal ausprobieren, auch gerade bei dem Wetter heute an diesem Donnerstag.

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0: Es ist kurz vor 10, ihr hört Radio Galaxy, die Morning Show. Und Leute, ich sag's euch ehrlich, ne? Kurz vor 10 ist bei mir auf jeden Fall jetzt dann Zeit für die nächste Kaffeerunde. Kann man so nennen. Wir haben für euch auch gleich nach 10 die besten aktuellen Hits mit Miles Smith, Ava Max ist in der Playlist und The Bowser, finde ich, darf auch aktuell auf keiner Sommerparty fehlen mit Magnetic.
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4: Ich bin Justin Hamm. Leere Regentonnen im Garten, Niedrigwasser in den Flüssen. Der Bund für Umwelt- und Naturschutz Deutschland fordert einen grundlegenden Wechsel in der Wasserpolitik. Die Experten sprechen vor einem Spitzentreffen der Wirtschaftsverbände mit Verkehrsminister Bilger von einem nationalen Plan für Wasserknappheit. Die Hitzewellen sorgen nicht nur für Austrocknung. Laut RKI sind in der extrem heißen Woche im Juni etwa 9.600 Menschen in Deutschland hitzebedingt gestorben. In München soll heute das Urteil gegen den mutmaßlichen Attentäter fallen, der im Februar letzten Jahres in eine Verdi-Demo fuhr. Eine Mutter und ihr 2 Jahre altes Kind starben, 45 Menschen wurden verletzt. Oliver Urbanke berichtet.
5: Die Verteidigung fordert höchstens 15 Jahre Haft und die Unterbringung in einer psychiatrischen Klinik und begründet das unter anderem damit, dass der Angeklagte aus ihrer Sicht an Schizophrenie leide. Ein Gutachter hatte das ausgeschlossen. Die Bundesanwaltschaft fordert lebenslange Haft und die Feststellung der besonderen Schwere der Schuld. Damit wäre eine Entlassung nach 15 Jahren nicht möglich.
4: Schwerer Unfall am Morgen auf der A3 im Landkreis Regensburg. Ein Auto mit 3 Insassen war von der Fahrbahn nach rechts abgekommen und schleuderte auf eine Bahnstrecke. Dabei kamen die 3 Männer ums Leben. Sowohl die Autobahn bei Nittendorf in Richtung Nürnberg wurde gesperrt, als auch die Bahnstrecke zwischen Regensburg und Nürnberg. Wie es zu dem Unfall kommen konnte, ist bisher noch unklar. Iran und Oman stehen offenbar kurz vor der Einigung über eine neue Schifffahrtsroute durch die Straße von Hormuz. Das könnte auch für uns wichtig sein. Durch die Meerenge wird rund ein Fünftel des weltweit gehandelten Öls transportiert. Seit Kriegsbeginn blockiert der Iran die Route weitgehend. Eine Lösung könnte die Ölpreise wieder sinken lassen.
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6: Mit Leon. In Großostheim-Pflaumheim herrscht jetzt Gewissheit. Der einzige Supermarkt im Ort bleibt mitsamt Arbeitsplätzen erhalten. Die Tegut-Filiale in der Rudelzhauser Straße wird von der Kette Tante Enso übernommen. 600 Teilhaber, die das Projekt mit mindestens 100 Euro unterstützen, waren nötig. Gefunden haben sich laut Tante Enso 854. Die Pflaumheimer können damit auch selbst Öffnungszeiten und Produktauswahl mitbestimmen. 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
7: Die Sonne bleibt weiterhin der Boss. Heute ein Wechsel aus Sonne und Wolken. Nur die Temperaturen sind zumindest ein bisschen runtergeklettert. Der Topwert heute 28 Grad. Und der Radio Galaxy Wettertrend? Es bleibt wie es ist. Viel Sonne bei maximal 28 Grad.
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7: Hi und damit ein kleines Verkehrsupdate für euch. Soweit sieht's gut aus, ihr kommt aktuell überall gut durch, aber es liegen Gegenstände auf der Straße und zwar einmal auf der A3 Frankfurt Richtung Würzburg. Zwischen Stockstadt und Aschaffenburg West liegt ein Ast und auf der A9 Halle Leipzig Richtung Nürnberg. In Höhe Kreuz Nürnberg, da liegen Reifenteile auf der Straße. Achtung, hier steht auch ein defekter LKW. Ansonsten habt ihr freie Fahrt, aber falls ihr was entdeckt, Staus oder Blitzer, einfach jederzeit durchklingeln unter der 0800 007 0076. Lieben Dank euch und weiterhin eine gute Fahrt.
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0: eine der schönsten Eisdielen Europas steht bei uns in Bayern.
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0: Hi, Lea hier für euch. Das Design- und Architekturmagazin Architectural Digest hat die 11 schönsten Eisdielen Europas aufgelistet und mit dabei ist die Bonbon-Eisdiele aus Nürnberg. Die liebe Alicia kümmert sich dort ums Marketing und ist heute bei mir zu Gast in der Show. Liebe Alicia, erstmal Glückwunsch an euch. Ihr habt es tatsächlich in eines der bekanntesten Architekturmagazine der Welt geschafft. Jetzt sehen wir die Eisdiele ja gerade nicht vor uns. Für alle, die Eisdiele jetzt nicht kennen, wie ist denn euer Design aufgebaut? Wie können wir uns das Ganze vorstellen?
2: Ja, also ich glaube, ich würde sagen, es ist sehr, sehr bunt. Es ist wie so ein Kindheitstraum, der wahr geworden ist. War, dass man einfach wo reingeht und schon alles funkelt und bunt ist und Farbe entgegenkommt und so. Ja, einfach ein gutes Gefühl und eine schöne Stimmung.
0: Wow, ich stelle es mir richtig schön vor. Und wie sieht's mit dem Eis aus? Was ist da gerade bei euch so besonders im Trend?
2: Ich glaube, ich würde tatsächlich jetzt das Franzbrötchen-Eis sagen, was es auch so, glaube ich, nur bei uns gibt und was auf jeden Fall auch so am beliebtesten ist. Ist auch wirklich mit echten Franzbrötchenstückchen drin. Also man hat dann auch so einen Crunch, auf den man beißt.
0: Wow, das klingt richtig lecker. Ich habe jetzt schon ein bisschen Hunger, muss ich sagen, und bin ein bisschen neidisch. Gerade bei den Temperaturen gibt's nichts Geileres als so ein Eis. Also vielleicht als kleiner Ausflugstipp für euch mal fürs Wochenende oder für einen kleinen Städtetrip. Ab nach Nürnberg in die Bonbon-Eisdiele. 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

0: Ihr seid bei Radio Galaxy. Grüße zu euch, die gerade auf dem Weg zum Wocheneinkauf sind. Eiskalte Getränke und vor allem Wassermelonen, aktuell ja mega heiß begehrt. Und bevor der Einkaufsmarathon gleich losgeht, gibt's von mir die besten aktuellen Hits. Sportlich wird's gleich mit dem offiziellen FIFA-WM-Song Shakira zusammen mit Burna Boy und Dai Dai. Und davor noch ganz viel Power von Kato mit Turn the Lights Off. Das alles und mehr gibt's in ein paar Minuten hier für euch auf Radio Galaxy.
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3: Hallo an alle, die unterwegs sind. Die Straßen sind frei, aber es wird geblitzt auf der B469 Richtung Mainhausen zum Beispiel. Ende der Ausbaustrecke an der Mülldeponie in der 80er-Zone. Dann auf der B45 Tannenmühlkreisel Richtung Hanau, da auch am Ende der Ausbaustrecke in der 60er-Zone. Auf der B26 zwischen Stockstadt und Aschaffenburg steht nach wie vor der Blitzer am Schönbusch in der 70er-Zone. Und in Seligenstadt in der Jahnstraße werden teure Fotos gemacht an der TGS-Halle Richtung Hainburg. Da sind 50 erlaubt. Wenn ihr noch Staus oder Blitzer gesehen habt, die könnt ihr uns immer gerne kostenlos melden. Die Nummer dazu ist die 0800 007 0076. Danke und kommt gut an.
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0: Ihr seid bei Radio Galaxy.
1: Lea hier für euch.
0: Und endlich ist es soweit. Fans haben schon so lange auf diesen Tag hingefiebert. Heute kommt die dritte Staffel My Life with the Walter Boys raus. Absoluter Streaming-Tipp von mir. Der Trailer verspricht jetzt schon wieder jede Menge Gefühlschaos. Für alle, die die Serie nicht kennen, darum geht's. Jackie hat ihre Eltern nach einem Unfall verloren und zieht von New York zur Familie Walter. Die lebt mitten auf dem Land, genauer auf einer Ranch. Und damit landet sie mitten in einem Liebesdreieck zwischen den beiden Walter-Brüdern Alex und Cole. Und jetzt in Staffel 3 wird's noch ein Ticken komplizierter. Ein Typ aus Jackies Vergangenheit taucht plötzlich wieder auf und bringt das ganze Gefühlschaos komplett durcheinander. Ich bin jetzt schon gespannt. Heute nach Feierabend wird direkt gebingewatcht. Und für alle, die nach Staffel 3 noch nicht genug haben, Staffel 4 ist auch schon offiziell bestätigt. Ich wünsche euch auf jeden Fall ganz viel Spaß. 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

0: kurz vor 11, ihr seid bei Radio Galaxy. Normaler Kaffee oder direkten Eiskaffee? Bei uns in der Redaktion gerade heißes Diskussionsthema. Ich weiß nicht, wie es euch geht, aber bei den Temperaturen, ich krieg einfach nichts Warmes mehr runter. Ein bisschen Erfrischung kommt aber gleich von mir mit den besten aktuellen Hits. Mr. Know-It-All von Teddy Swims ist mit dabei und davor noch einer meiner Lieblingsnummern aktuell, Olivia Rodrigo mit einer richtig schönen Nummer und Drop That. In ein paar Minuten hier für euch auf Radio Galaxy.
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3: Ich bin Stefan Schütz. Wir sind mitten in der zweiten großen Hitzewelle des Jahres. Die erste im Juni hat rund 9.600 Menschen das Leben gekostet, so schätzt es das Robert-Koch-Institut. In Bonn beraten Wirtschaft und Politik heute über die Wasserknappheit in den großen Flüssen wie Rhein und Donau. Und auch die Landwirtinnen und Landwirte sind verzweifelt. Beim Getreide zum Beispiel wird deutlich weniger Ertrag erwartet. Der Vorfall mit einer Sprengstoffdrohne am Flughafen Halle-Leipzig alarmiert nicht nur die Sicherheitsbehörden. Innenminister Dobrindt sprach von einer neuen Gefahrenqualität und viele Menschen fragen sich, sind wir ausreichend geschützt? Sicherheitsexperte Nico Lange sieht noch zu wenige Maßnahmen.
4: Es ist ja nicht unsere Abwehr gewesen, sondern im Grunde ein technischer Defekt und ein Zufall, dass es zu der Explosion und zu einer Katastrophe in Leipzig nicht gekommen ist.
3: Die Drohne war nahe einer ukrainischen Transportmaschine gefunden worden. Zum Ferienstart in Bayern wird der Urlaub teurer, egal ob daheim oder im Ausland. Das zeigen aktuelle Zahlen des Statistischen Landesamts. Pauschalreisen ins Ausland kosten gut 5% mehr als im Vorjahr, internationale Flüge über 7%. Aber auch in Bayern selbst müssen Urlauber tiefer in die Tasche greifen. Hotelübernachtungen und Restaurantbesuche sind etwas teurer geworden. Am größten ist der Preisanstieg im Vergleich zum letzten Jahr beim Sprit. Bei den aktuell sehr warmen Temperaturen treibt es viele von uns in Seen und Flüsse. Wie gefährlich das sein kann, zeigt eine Statistik der Deutschen Lebensrettungsgesellschaft. Sie geht davon aus, dass in diesem Sommer bisher mehr als 260 Menschen in den Gewässern ums Leben gekommen sind. Die meisten Verunglückten sind Männer, oft waren sie betrunken oder standen unter Drogen.
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6: Mit Leon. In Großostheim-Pflaumheim herrscht jetzt Gewissheit. Der einzige Supermarkt im Ort bleibt mitsamt Arbeitsplätzen erhalten. Die Tegut-Filiale in der Rudelzhauser Straße wird von der Kette Tante Enso übernommen. 600 Teilhaber, die das Projekt mit mindestens 100 Euro unterstützen, waren nötig. Gefunden haben sich laut Tante Enso 854. Die Pflaumheimer können damit auch selbst Öffnungszeiten und Produktauswahl mitbestimmen. 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
7: Der Sommer läuft heute wieder auf Hochtouren. Heute gibt's einen Mix aus Sonne und Wolken. Dafür heute zumindest mal kein neuer Hitzerekord. Der Topwert liegt bei 28 Grad. Und der Radio Galaxy Wettertrend? Keine großen Veränderungen soweit. Es bleibt wie es ist. Viel Sonne, dazu 28 Grad.
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6: Hallo an alle, die unterwegs sind. Die Straßen sind frei, aber es wird geblitzt. Auf der B469 Richtung Mainhausen zum Beispiel endet der Ausbaustrecke an der Mülldeponie in der 80er-Zone. Dann auf der B45 Tannenmühl Kreisel Richtung Hanau, da auch am Ende der Ausbaustrecke in der 60er-Zone. Auf der B26 zwischen Stockstadt und Aschaffenburg steht nach wie vor der Blitzer am Schönbusch in der 70er-Zone und in Seligenstadt in der Jahnstraße werden teure Fotos gemacht an der TGS-Halle Richtung Hainburg, da sind 50 erlaubt. Wenn ihr noch Staus oder Blitzer gesehen habt, die könnt ihr uns immer gerne kostenlos melden. Die Nummer dazu ist die 0800 007 0076. Danke und kommt gut an.
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Die Sommerferien sind im vollen Gange. Die Zeugnisse habt ihr jetzt auch schon fast seit einer Woche. Ich hoffe, ihr habt alle schon ein bisschen Zeugnisgeld abgestaubt. Glückwunsch an der Stelle an alle kleinen Streber, die einen Einserschnitt mit nach Hause gebracht haben. Keine Sorge, ich darf das sagen. Ich war selber eine kleine Streberin. Ich würde sagen, wir feiern euch und eure Leistung nochmal. Deswegen habe ich für alle kleinen Streber jetzt den passenden Song am Start. Teddy Swims mit Mr. Know-It-All. Jetzt hier für euch auf Radio Galaxy. 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
1: Na, wo sind die Postboten und Lieferdienstler unter euch, die gerade schon fleißig unsere Pakete ausliefern? Aktuell ja auch richtig viel los bei euch mit der ganzen Urlaubspost. Ich habe jetzt auch ein kleines Paket für euch. Besteht aus den besten aktuellen Hits. Tampa City mit einer total selbstbewussten Nummer im wahrsten Sinne des Wortes. Gleich mit dabei mit Self-Aware in ein paar Minuten hier für euch auf Radio Galaxy.
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2: Hallo zu euch auf die Straßen. Fahrt bitte vorsichtig auf der A3, wenn ihr zwischen Bessenbach-Walderschaff und Weibersbrunn unterwegs seid. Da liegen in beiden Richtungen Gegenstände auf der Fahrbahn. Ansonsten wird geblitzt auf der...
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0: Da dürft ihr 50 fahren. Wenn ihr noch was gesehen habt, Staus oder Blitzer, die könnt ihr immer gerne kostenlos melden. Die Nummer ist die 0800 007 0076. Danke und kommt gut an.
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0: Das sind absolute Good News für alle Dschungelfans unter euch.
1: Hi, Lea hier für euch.
0: Die neue Staffel von Ich bin ein Star, holt mich hier raus, wird länger als je zuvor. Das hat RTL jetzt verkündet. Statt wie sonst 2 Wochen könnte es jetzt sogar für ganze 3 Wochen oder länger in den australischen Dschungel gehen. Finde ich schon krass. Durch den ganzen Schlafmangel, wenig Essen und dann diese hygienischen Bedingungen dazu eskaliert es ja sowieso jedes Jahr. Und jetzt ist das Potenzial für Konflikte ja nochmal größer. Wer sich das freiwillig antun will? Erste Namen sind schon im Gespräch. Jimmy Blue Ochsenknecht wäre dabei. Wenn? Wer hätte es gedacht? Die Gage stimmt. Mega Überraschung, aber sogar Elton hätte richtig Bock drauf. Und Reality-Star Alex Petrovic, der hat seinen Namen auch schon.

0: mal mit ins Spiel gebracht. Aber mal ehrlich, nach 3 Wochen Reis, Bohnen und Dauerstress, da dürfte bei dem einen oder anderen Promi irgendwann auch der Moment kommen, an dem man sich einfach nur denkt,
1: peinlich.

0: Kurz vor 12, Radio Galaxy hier für euch bei der Arbeit. Richtig gemein, gefühlt in allen WhatsApp-Chats gerade 1000 Urlaubsfotos. Und selbst ist man mega im Stress mit der ganzen Urlaubsvertretung auf Arbeit. Jetzt ist erstmal Mittag und wir fahren alle mal kurz zumindest ein bisschen runter. Deswegen gibt's entspannten Sound von mir. Gleich von Harry Styles mit American Girls. Und ein bisschen Power ist auch noch mit am Start. Kygo Khalid und Griffin mit Save My Love. Gleich hier für euch auf Radio Galaxy.
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24: Ich bin Stefan Schütz. In München ist das Urteil gegen den Attentäter gefallen, der im Februar 2025 in eine Verdi-Demo fuhr. Eine Mutter und ihr 2 Jahre altes Kind starben, 45 Menschen wurden verletzt. Für die Tat kassierte der heute 25 Jahre alte Mann aus Afghanistan eine lebenslange Haftstrafe. Die Anklage sah ein islamistisches Motiv für die Tat. Eine Freilassung nach 15 Jahren ist so gut wie ausgeschlossen.

0: In den ersten 7 Monaten des Jahres sind mehr als 260 Menschen hierzulande ertrunken. Die Deutsche Lebensrettungsgesellschaft teilte mit, dass es vor allem im Juni und Juli zahlreiche Badetote gab. Simon Müller berichtet.
1: Durch immer länger werdende und stärkere Hitzeperioden suchen mehr Menschen Abkühlung in Gewässern. Und das verläuft immer wieder tödlich. Vor allem Flüsse und Seen sind besonders gefährlich. Viele Menschen überschätzen dort ihre Schwimmfähigkeiten und unterschätzen Gefahren wie Strömungen oder Kälteschocks. Vor allem Männer. 80% aller Badetoten sind Männer, denn die würden eher alkoholisiert baden gehen und seien insgesamt leichtsinniger.
0: 4 von 5 Krankenhäuser und andere Gesundheitseinrichtungen sind eigenen Angaben nach auf Cyberangriffe vorbereitet. Das teilte ein IT-Sicherheitshersteller mit. Ein Großteil der für eine Studie befragten Krankenhäuser will in den nächsten Monaten noch stärker in diesen Bereich investieren. Mehr als die Hälfte der Krankenhäuser war innerhalb der vergangenen 12 Monate von einem Cyberangriff betroffen, heißt es. In der Oberpfalz kommt es derzeit zu Verzögerungen auf der Straße und bei der Bahn. Grund ist ein schwerer Unfall am Morgen auf der A3 bei Nittendorf. Ein Auto kam von der Fahrbahn ab und stürzte auf die Bahnstrecke. Die 3 Insassen des Wagens kamen dabei ums Leben. Sowohl die Autobahn Richtung Nürnberg als auch die Zugstrecke Regensburg-Nürnberg musste gesperrt werden.
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3: Mit Leon. In Großostheim-Flaumheim herrscht jetzt Gewissheit. Der einzige Supermarkt im Ort bleibt mitsamt Arbeitsplätzen erhalten. Die Tegut-Filiale in der Rudelzhauser Straße wird von der Kette Tante Enso übernommen. 600 Teilhaber, die das Projekt mit mindestens 100 Euro unterstützen, waren nötig. Gefunden haben sich laut Tante Enso 854. Die Pflaumheimer können damit auch selbst Öffnungszeiten und Produktauswahl mitbestimmen. 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
5: Die Sonne bleibt weiterhin der Boss. Heute ein Wechsel aus Sonne und Wolken. Nur die Temperaturen sind zumindest ein bisschen runtergeklettert. Der Topwert heute 28 Grad. Und der Radio Galaxy Wettertrend? Es bleibt wie es ist. Viel Sonne bei maximal 28 Grad.
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3: Hallo zu euch auf die Straßen. Fahrt bitte vorsichtig auf der A3, wenn ihr zwischen Bessenbach, Walderschaff und Weibersbrunn unterwegs seid. Da liegen in beiden Richtungen Gegenstände auf der Fahrbahn. Ansonsten wird geblitzt auf der B469 Richtung Mainhausen an der Mülldeponie in der 80er-Zone. Auf der B45 Tannenmüllkreisel Richtung Hanau Ende der Ausbaustrecke 60 sind da erlaubt. Auf der B26 steht ein Blitzer zwischen Stockstadt und Aschaffenburg nach wie vor am Schönbusch in der 70er-Zone. Und in Seligenstadt wird in der Jahnstraße an der TGS-Halle geblitzt Richtung Hainburg. Da dürft ihr 50 fahren. Wenn ihr noch was gesehen habt, Staus oder Blitzer, die könnt ihr immer gerne kostenlos melden. Die Nummer ist die 0800 007 0076. Danke und kommt gut an.
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Shopping ohne Personal, das kennen wir inzwischen schon vom Supermarkt. Jetzt gibt's Shoppen ohne Personal auch in einem bayerischen Baumarkt. Hi, Lea hier für euren Mittag auf Radio Galaxy. In Oettingen hat der erste personallose Baumarkt eröffnet. Rein kommt ihr ganz easy mit dem Perso, bezahlt wird an der Selbstbedienungskasse und im Regal, da gibt's alles für kleine Reparaturen oder auch für spontane DIY-Projekte. Von Schrauben über Werkzeug bis hin zu Poolzubehör ist alles mit dabei. Und als wäre das jetzt nicht schon ungewöhnlich genug, gibt's vorne im Laden sogar noch Getränke, Snacks und Lebensmittel. Nur komplett rund um die Uhr einkaufen geht leider trotzdem nicht. Wegen des bayerischen Landesschlussgesetzes schließt der Baumarkt pünktlich um 20 Uhr. Nur der Lebensmittelbereich, der bleibt länger geöffnet. Der hat ganze 24 Stunden geöffnet. Also, es lohnt sich auf jeden Fall mal vorbeizuschauen. Und damit schönen Donnerstag euch noch. 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

0: kurz vor 12:30 hier bei Radio Galaxy. Grüße an alle, denen es auch einfach viel zu heiß ist. Die Hitze macht einen einfach total kaputt. Jetzt einfach schnell nochmal einen kleinen Mittagsnap zwischendurch auf der Couch und danach geht's mit voller Power weiter. Macht's euch gemütlich, ich liefere euch die besten aktuellen Hits direkt auf die Couch. Dracula von Tame Impala und Blackpink-Sängerin Jennie gibt's gleich hier für euch auf Radio Galaxy. Die besten aktuellen Hits gleich.
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2: Hallo zu euch auf die Straßen. Fahrt bitte vorsichtig auf der A3, wenn ihr zwischen Bessenbach, Walderschaff und Weibersbrunn unterwegs seid. Da liegen in beiden Richtungen Gegenstände auf der Fahrbahn. Ansonsten wird geblitzt auf der B469 Richtung Mainhausen an der Mülldeponie in der 80er-Zone. Auf der B45 Tannenmühlkreisel Richtung Hanau Ende der Ausbaustrecke 60 sind da erlaubt. Auf der B26 steht ein Blitzer zwischen Stockstadt und Aschaffenburg nach wie vor am Schönbusch in der 70er-Zone. Und in Seligenstadt wird in der Jahnstraße an der TGS-Halle geblitzt Richtung Hainburg, da dürft ihr 50 fahren. Wenn ihr noch was gesehen habt, Staus oder Blitzer, die könnt ihr immer gerne kostenlos melden. Die Nummer ist die 0800 007 0076. Danke und kommt gut an.
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0: Eine der schönsten Eisdielen Europas steht bei uns in Bayern.
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0: Hi, Lea hier für euch. Das Design- und Architekturmagazin Architectural Digest hat die 11 schönsten Eisdielen Europas aufgelistet und mit dabei ist die Bonbon-Eisdiele aus Nürnberg. Die liebe Alicia kümmert sich dort ums Marketing und ist heute bei mir zu Gast in der Show. Liebe Alicia, erstmal Glückwunsch an euch. Ihr habt es tatsächlich in eines der bekanntesten Architekturmagazine der Welt geschafft. Jetzt sehen wir die Eisdiele ja gerade nicht vor uns. Für alle, die die Eisdiele jetzt nicht kennen, wie ist denn euer Design aufgebaut? Wie können wir uns das Ganze vorstellen?
2: Ja, also ich glaube, ich würde sagen, es ist sehr, sehr bunt. Es ist wie so ein Kindheitstraum, der wahr geworden ist. War, dass man einfach wo reingeht und schon alles funkelt und bunt ist und Farbe entgegenkommt und so. Ja, einfach ein gutes Gefühl und eine schöne Stimmung.
0: Wow, ich stelle es mir richtig schön vor. Und wie sieht's mit dem Eis aus? Was ist da gerade bei euch so besonders im Trend?
2: Ich glaube, ich würde tatsächlich jetzt das Franzbrötchen-Eis sagen, was es auch so, glaube ich, nur bei uns gibt. Und was auf jeden Fall auch so am beliebtesten ist, ist auch wirklich mit echten Franzbrötchenstückchen drin. Also man hat dann auch so einen Crunch, auf den man beißt.
0: Wow, das klingt richtig lecker. Ich habe jetzt schon ein bisschen Hunger, muss ich sagen, und bin ein bisschen neidisch. Gerade bei den Temperaturen gibt's nichts Geileres als so ein Eis. Also vielleicht als kleiner Ausflugstipp für euch mal fürs Wochenende oder für einen kleinen Städtetrip. Ab nach Nürnberg in die Bonbon-Eisdiele.
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6: Ich bin Stefan Schütz. Anfang 2025 sorgte dieser Anschlag für Fassungslosigkeit. Nun ist der Mann, der in München ein Auto in einen Verdi-Demonstrationszug gesteuert hat, zu lebenslanger Haft verurteilt worden. Wegen der besonderen Schwere der Schuld ist eine Freilassung auf Bewährung nach 15 Jahren fast ausgeschlossen. Der 25-Jährige aus Afghanistan hatte eine Mutter und ihre 2 Jahre alte Tochter getötet. 45 Menschen wurden verletzt. Möglicherweise dürfen bald für einen bestimmten Zeitraum auch an Sonn- und Feiertagen Lkw auf den Autobahnen fahren. Der neue Verkehrsminister Bilger denkt angesichts des Niedrigwassers auf den Flüssen über eine Aufhebung des bisherigen Fahrverbots nach. Aktuell fließt zum Beispiel in Rhein und Donau so wenig Wasser, dass die Schiffe deutlich weniger Waren transportieren können. Trotz Hitze und Trockenheit müssen Verbraucherinnen und Verbraucher nicht auf Mineralwasser

0: Trinkwasser verzichten. Das hat der Verband der Mineralbrunnen der Rheinischen Post gesagt. Die größte Herausforderung sei die Logistik. Damit genug Flaschen zur Verfügung stehen, komme es auf den schnellen Rücklauf des Leerguts an. Verbraucher sollten Flaschen und Kisten deshalb zügig zurückbringen. Die bayerischen Sozialgerichte sind genervt wegen einer Klage Flut durch künstliche Intelligenz. Kläger nutzen diese häufig und stellen dadurch mehr unsinnige Anträge, heißt es. Diese müssten aber trotzdem bearbeitet werden und das blockiert die Gerichte bei der Bearbeitung der anderen Fälle. Wer klagt, muss deswegen mit spürbaren Verzögerungen rechnen.
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2: Jetzt am Nachmittag ist es freundlich draußen und gar nicht so warm mehr. 24 bis 31 Grad. Also da hat's auch auf jeden Fall was dabei. Wir können ein bisschen durchschnaufen, finde ich, nach diesen heißen Tagen in den letzten Tagen. Der Galaxy-Wetter-Trend. Morgen ist es auch meist sonnig und trocken bei uns. Und auch am Wochenende überwiegt sonniges Wetter. Wir haben 32 Grad dann in der Spitze in den nächsten Tagen.
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4: Und wir schauen einmal auf die Straße. Hier wird geblitzt auf der B26 zwischen Stockstadt und Aschaffenburg, am Schönbuschpark in der 70er-Zone und in Seligenstadt auf der Jahnstraße, wenn ihr Richtung Heimburg fahrt, in der 50er-Zone. Habt ihr noch was gesehen in Stau oder Blitzer, meldet es gerne kostenfrei 0800 007 0076.
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hier ist Radio Galaxy um kurz nach eins mit Moritz und gemeinsam starten wir rein in diesen Donnerstagnachmittag mit dem Sommerhit des Jahres, Leute. Er ist bekannt gegeben worden und es ist Shakira zusammen mit Burna Boy, Die Die. Ist jetzt offiziell bestätigt worden und es gab aber natürlich auch noch Gut Genug als harten Konkurrenten, der konnte sich aber leider nicht durchsetzen und deswegen ist jetzt Die Die der offizielle Sommerhit in diesem Jahr und deshalb spielen wir natürlich für euch auch. Hier ist er, hier sind Shakira und Burna Boy auf Radio Galaxy. Das sind die besten aktuellen Hits, nur für euch.

0: Kurz vor 2 haben wir uns, ihr hört Radio Galaxy und gleich sind The Bowser mit Magnetic für euch in der Playlist. Ganz entspannte Nummer, müssen wir uns nicht übertreiben an diesem Donnerstagnachmittag. Und die Powerfrauen von Flo sind auch mit dabei. Leak It ist gerade ihr großer Hit, der durch die Decke geht und deshalb ist er ganz frisch bei uns in der Radio Galaxy Playlist. Und den hört ihr natürlich auch über eure Smart Speaker. Gerne mal ausprobieren.
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13: Und wir schauen einmal auf die Straße. Hier wird geblitzt auf der B26 zwischen Stockstadt und Aschaffenburg am Schönbuschpark in der 70er-Zone und in Seligenstadt auf der Jahnstraße, wenn ihr Richtung Heimburg fahrt, in der 50er-Zone. Habt ihr noch was gesehen in Stau oder Blitzer, meldet es gerne kostenfrei 0800 007 0076.
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0: Hi, Moritz hier. Schöne Grüße gehen raus an alle, die gerade im Auto unterwegs sind. Nehmt euch in Acht vor dem nächsten Strauch. Das könnte nämlich ein Polizist sein. Schönen Nachmittag wünsche ich euch. In New Jersey, in den USA, gibt es jetzt eine ganz neue Methode, Handyzünder zu erwischen. Die ist aber auch sehr speziell, das gebe ich schon zu. Ein Polizist hat sich da tatsächlich als Strauch verkleidet. Schön mit Fernglas in der Hand. Aber hey, anscheinend hat er ziemlich Erfolg gehabt und hat da einige Sünder erwischt, ist aber schon insgesamt ziemlich speziell und auch ein Bild für Götter, Leute.
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0: Hi, hier ist Radio Galaxy um kurz vor zwei und gemeinsam kommen wir noch gut durch unseren Donnerstagnachmittag. Natürlich auch mit den besten aktuellen Hits. Kato gleich für euch in der Playlist mit Turn the Lights Off. Der große Social Media Hit. Außerdem ganz frisch mit dabei ist Chris DeSarandi mit Good Old Days. Da feiert er das hier und jetzt. Und wie das klingt, das hören wir uns gleich gemeinsam mal an. Ganz frisch reingekommen auf jeden Fall bei uns in der Radio Galaxy Playlist.
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20: Ich bin Stefan Schütz. Nach einer Ausbildung übernommen zu werden, ist längst nicht garantiert. Bundesweit ist die Übernahmequote im vergangenen Jahr auf 75% gesunken, ein Minus von 4%. Die besten Übernahmechancen gab es in den Bereichen Bergbau, Energie und Wasserversorgung, in der Abfallbehandlung, im Finanz- und Versicherungswesen und in der öffentlichen Verwaltung. Nach dem Fund einer mit Sprengstoff bestückten Drohne am Flughafen Halle Leipzig gibt es neue Einzelheiten. Wie unter anderem die Süddeutsche Zeitung berichtet, war ein ukrainisches Frachtflugzeug mit Munition beladen. Das geht aus einem vertraulichen Bericht der Polizei hervor. Exakt neben dieser Maschine war die Drohne gelandet. Wer für den mutmaßlichen Anschlagsversuch verantwortlich ist, ist noch unklar. In München ist das Urteil gegen den Attentäter gefallen, der im Februar 2025 in eine Verdi-Demo fuhr. Eine Mutter und ihr 2 Jahre altes Kind starben, 45 Menschen wurden verletzt. Der Täter, ein 25 Jahre alter Mann aus Afghanistan, bekam eine lebenslange Haftstrafe. Dominik Schweiger.
21: Unter anderem wegen zweifachen Mordes und versuchten Mordes in 23 Fällen ist der 25-Jährige verurteilt worden. Das Gericht ist sich sicher, der Täter wollte Menschen töten und hat dafür die Situation der Demo ausgenutzt, weil die Menschen dort mit einer solchen Tat nicht rechnen. Als Motiv wird Wut über die Lage in islamischen Ländern genannt. Außerdem habe sich der Mann als guter Moslem beweisen wollen.
20: Wegen eines Schadens an der Oberleitung musste in der Oberpfalz ein Zug mit rund 80 Fahrgästen evakuiert werden. Die Oberleitung wurde beschädigt, als am Morgen ein Auto auf der A3 bei Nittendorf verunglückte und ins Gleisbett schleuderte. Bei dem Unfall starben 3 Männer. Die Bahnstrecke Regensburg-Nürnberg sowie die A3 in Fahrtrichtung Nürnberg wurden gesperrt.
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22: Jetzt am Nachmittag liegt der Topwert zwischen 24 und 31 Grad. Ist also ein bisschen kühler als in den letzten Tagen. Und draußen ist es relativ freundlich. Die

0: Sonne immer wieder mit am Start. Der Galaxy-Wettertrend für die nächsten Tage. Morgen haben wir auch viel Sonnenschein mit dabei und es bleibt trocken. Und Richtung Wochenende, da ändert sich dann auch eigentlich daran eher wenig. Wir haben dann 32 Grad in der Spitze in den nächsten Tagen.
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2: Und wir schauen einmal auf die Straße. Hier wird geblitzt auf der B26 zwischen Stockstadt und Aschaffenburg am Schönbuschpark in der 70er-Zone und in Seligenstadt auf der Jahnstraße, wenn ihr Richtung Heimburg fahrt, in der 50er-Zone. Habt ihr noch was gesehen in Stau oder Blitzer, meldet es gerne kostenfrei 0800 007 0076.
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Schönen Nachmittag wünsche ich euch, Moritz hier auf Radio Galaxy. Und ich war gestern bei uns auf der Terrasse gesessen. Da ist mir aufgefallen, es sind irgendwie deutlich weniger Stechmücken in diesem Jahr unterwegs. Habt ihr das auch schon festgestellt? Und da habe ich direkt mal nachgeschaut. Und das ist tatsächlich auch so. Also Forscher haben gesagt, dass in diesem Jahr deutlich weniger Stechmücken unterwegs sind. Der Grund ist die anhaltende Trockenheit. Und das ist natürlich wiederum ein bisschen gut für uns, denn dann vermehren sich die Mücken natürlich weniger. Und das ist auch ein ganz guter Vorteil. Aber ich muss auch sagen, muss nicht so heiß sein wie in den letzten Tagen. Können wir so einen Mittelweg wählen? Das fände ich eigentlich ganz gut. Naja, man kann nicht alles haben. Und damit wir aber auf jeden Fall noch gut in Richtung Abend kommen überhaupt erstmal, haben wir für euch die besten aktuellen Hits am Start hier auf Radio Galaxy. Das ist Alex Warren mit Fever Dream, ein richtiger Sommerhit. Den gibt's jetzt für euch auf die Ohren. 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

0: Kurz vor 3 haben wir es, ihr Radio Galaxy und das natürlich auch über die Galaxy App. Gerne kostenlos auf euer Handy laden, dann seid ihr auch unterwegs gut versorgt mit den besten aktuellen Hits. Wir kommen gleich von Olivia Rodrigo. Drop Dead heißt ihre neue Nummer. Die startet erstmal ganz entspannt und steigert sich dann ordentlich. Also die bringt auch nochmal ordentlich Energie für unseren Nachmittag. Außerdem frisch mit dabei Pop Queen Taylor Swift. I knew it, I knew you. Der Soundtrack zum Toy Story Film, der gerade eben erst angelaufen ist. Der ist frisch bei uns in der Playlist, den gibt's gleich für euch auf die Ohren.
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9: Und wir schauen einmal auf die Straße. Hier wird geblitzt auf der B26 zwischen Stockstadt und Aschaffenburg am Schönbuschpark in der 70er-Zone und in Seligenstadt auf der Jahnstraße, wenn ihr Richtung Heimburg fahrt, in der 50er-Zone. Habt ihr noch was gesehen in Stau oder Blitzer, meldet es gerne kostenfrei 0800 007 0076.
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Virtual Reality ist nur was für junge Hipster. Von wegen. Schönen Nachmittag. Ihr hört Radio Galaxy mit Moritz. Wir schauen zu uns nach Bayern, genauer gesagt zu euch nach Neumarkt in der Oberpfalz. Da gibt es das Altenheim St. Alphons und das bietet jetzt wirklich virtuelle Spaziergänge an. Dabei ist es dann auch völlig egal, wo es da eigentlich hingehen soll. Zahlreiche Orte auf der ganzen Welt stehen da zur Auswahl. Und die Bewohnerinnen, die können da selbst entscheiden. Und oft sind es natürlich dann auch Orte, mit denen sie auch irgendwie was verbinden, wo sie also zum Beispiel schon mal waren. Manche Erinnerungen kommen so wieder hoch und sorgen so für sehr schöne Momente. Und das finden wir natürlich mega. Ihr hört Radio Galaxy mit den besten aktuellen Hits für eure Nachmittag.

0: Also es ist kurz vor drei, ihr hört Radio Galaxy und ich würde sagen, es ist wieder Zeit für einen neuen Kaffee. Ne? Ich muss da immer nachladen. Eigentlich so immer um Punkt drei, ja, renne ich zur Kaffeemaschine. Mache ich jetzt dann auch gleich nochmal und vielleicht hört ihr auch gleich nochmal ein bisschen, holt ihr euch ein Käffchen und dann hört ihr den hier, Self-Aware von Tempest City, ist gleich für euch am Start. Richtig entspannte Nummer, genau das Richtige für unseren Nachmittag. Und Stay, das Hammer-Feature von Leonie und Callum Scott, also direkt auf internationalem Niveau, bewegt sie sich da. Frisch bei uns reingekommen, hier in der Radio Galaxy Playlist, gibt's gleich für euch auf die Ohren.
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8: Ich bin Stefan Schütz. Das Sonn- und Feiertagsverbot von Lkw auf Autobahnen aufzuheben, wird wohl nichts bringen. Dieser Ansicht ist der Bundesverband Güterkraftverkehr und Logistik. Der Vorschlag stammt von Verkehrsminister Bilger angesichts der niedrigen Pegelstände wichtiger Handelsrouten wie Rhein und Donau. Die Lkw-Branche weist darauf hin, dass die Lenk- und Ruhezeiten eingehalten werden müssten und schon jetzt mehr als 100.000 Fahrerinnen und Fahrer fehlen. In München ist das Urteil gegen den Attentäter gefallen, der im Februar 2025 in eine Verdi-Demo fuhr. Eine Mutter und ihr 2 Jahre altes Kind starben, 45 Menschen wurden verletzt. Für die Tat kassierte der 25 Jahre alte Mann aus Afghanistan eine lebenslange Haftstrafe. Die Anklage sah ein islamistisches Motiv für die Tat, eine Freilassung nach 15 Jahren ist so gut wie ausgeschlossen. In den ersten 7 Monaten des Jahres sind mehr als 260 Menschen hierzulande ertrunken. Die Deutsche Lebensrettungsgesellschaft teilte mit, dass es vor allem im Juni und Juli zahlreiche Badetote gab. Simon Müller berichtet.
9: Durch immer länger werdende und stärkere Hitzeperioden suchen mehr Menschen Abkühlung in Gewässern. Und das verläuft immer wieder tödlich. Vor allem Flüsse und Seen sind besonders gefährlich. Viele Menschen überschätzen dort ihre Schwimmfähigkeiten und unterschätzen Gefahren wie Strömungen oder Kälteschocks. Vor allem Männer. 80% aller Badetoten sind Männer, denn die würden eher alkoholisiert baden gehen und seien insgesamt leichtsinniger.
8: Der Verkauf von Elektroautos in Deutschland ist im Juli vor allem dank der E-Auto-Prämie deutlich gestiegen. Mehr als 78.600 reine E-Pkw kamen im vergangenen Monat neu auf die Straße, plus knapp 62% zum Vorjahr. Vom Elektroboom profitieren vor allem chinesische Konzerne.
10: Und jetzt Aktuelles aus unserer Region.
11: Mit Marlene. Heute Nacht ist in Seligenstadt ein Einbruch in das Jugendzentrum im Nachbarschaftshaus gescheitert. Das gab die Stadt jetzt in einer Pressemitteilung bekannt. Der Täter hatte wohl versucht, mit einem Stein und einem Einkaufswagen die Glastür zu zertrümmern. Einbrechen konnte er zwar nicht, allerdings ist der Eingangsbereich des Jugendzentrums jetzt stark beschädigt. Jetzt hofft Seligenstadt auf Hinweise zur Tat. 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
12: Jetzt am Nachmittag ist es freundlich draußen und gar nicht so warm mehr. 24 bis 31 Grad. Also da hat's auch auf jeden Fall was dabei. Wir können ein bisschen durchschnaufen, finde ich, nach diesen heißen Tagen in den letzten Tagen. Der Galaxy Wetter Trend. Morgen ist es auch meist sonnig und trocken bei uns. Und auch am Wochenende überwiegt sonniges Wetter. Wir haben 32 Grad dann in der Spitze in den nächsten Tagen.
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11: Und wir schauen einmal auf die Straße. Ihr müsst ihr aufpassen auf der B469 Wörth am Main Richtung Stockstadt zwischen Großwallstadt Nord und Niedernberg sowie Großostheim Süd, Sulzbach und Leidersbach. Hier ist ein defekter Pkw und deswegen ist der rechte Fahrstreifen blockiert. Und sonst auf der 3 in Richtung Frankfurt.

0: Frankfurt zwischen Weibersbrunn und Hößbach hier staut es sich wegen der Baustelle und der Sperrung des linken Fahrstreifens. Und es wird geblitzt auf der B26 zwischen Stockstadt und Aschaffenburg, am Schönbuschpark in der 70er-Zone und in Seligenstadt auf der Jahnstraße, wenn ihr nach Heimburg fahrt, in der 50er-Zone. Habt ihr noch was gesehen? Ein Stau oder Blitzer, meldet es gerne kostenfrei 0800 007 0076.
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Moritz hier auf Radio Galaxy. Wir haben kurz nach drei. Ich wünsche euch einen schönen Donnerstagnachmittag. Und Leute, nächste Woche Mittwoch, da gibt es ein richtiges Spektakel bei uns am Himmel. Millionen Menschen können in Europa dann nämlich eine Sonnenfinsternis sehen und sogar eine totale teilweise, weil es auch einen Streifen quer durch Spanien zum Beispiel gibt und dann ist da komplett dunkel. Bei uns in Bayern oder halt auch in Deutschland, da wird die Sonne durch den Mond zwar auch verdeckt, aber nicht komplett. Nur so 85-90%, je nachdem, wo ihr euch aufhaltet. Aber ist ja an sich auch schon mal was. Also für alle, die da nichts vorhaben. Nächsten Mittwoch gibt es dann eine Sonnenfinsternis, zumindest eine teilweise bei uns in Bayern. Ihr hört Radio Galaxy am Nachmittag mit den besten aktuellen Hits. Und den hier gibt es jetzt für euch auf die Ohren ganz bei uns reingekommen. Der ist eigentlich ein alter Kult-Party-Hit, der wurde aber neu aufgelegt von Bebe Rexha. Das ist New Religion. Das sind die besten aktuellen Hits hier für euren Nachmittag. Die

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0: Kurz vor halb vier haben wir es. Ihr hört Radio Galaxy und das natürlich auch über unseren Webstream auf radiogalaxy.de. Wir haben die besten aktuellen Hits für euren Nachmittag und das gleiche ist das Harry Styles mit American Girls. Ganz entspannte Nummer, damit ihr mir noch gut durchkommt. Außerdem frisch bei uns mit reingekommen. Martin Garrix hat sich zusammengetan mit der Hammerstimme von Ed Sheeran. Repeated heißt diese Nummer. Die ist ganz neu bei uns in der Radio Galaxy Playlist und die gibt's gleich für euch auf die Ohren.
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15: Und wir schauen einmal auf die Straße. Ihr müsst ihr aufpassen, auf der B469 Wörth am Main Richtung Stockstadt zwischen Großwallstadt Nord und Niedernberg sowie Großostheim Süd, Sulzbach und Leidersbach. Hier ist ein defekter PKW und deswegen ist der rechte Fahrstreifen blockiert. Und sonst auf der 3 in Richtung Frankfurt zwischen Weibersbrunn und Hösbach. Hier staut es sich wegen der Baustelle und der Sperrung des linken Fahrstreifens. Und es wird geblitzt auf der B26 zwischen Stockstadt und Aschaffenburg am Schönbuschpark in der 70er-Zone und in Seligenstadt auf der Jahnstraße, wenn ihr nach Heimburg fahrt, in der 50er-Zone. Habt ihr noch was gesehen? Ein Stau oder Blitzer, meldet es gerne kostenfrei 0800 007 0076.
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einfach nur dreist oder doch einfach nur cool? Das Netz diskutiert gerade heiß über eine ziemlich ungewöhnliche Aktion von BMW. Hi, der Moritz hier auf Radio Galaxy. Ich wünsche euch einen schönen Nachmittag. Stellt euch vor, ihr steigt morgens ins Auto, drückt auf den Startknopf und statt dem Navi, da geht dann einfach Spider-Man an, auf eurem Bildschirm. Und dazu gibt's die passende Musik und dazu auch abgestimmte Ambientbeleuchtung im Innenraum. BMW spielt diese Animation aktuell in zahlreichen Fahrzeugen auf der ganzen Welt aus. Hintergrund ist eine Kooperation zum neuen Kinofilm Spider-Man Brand New Day. Und der ist jetzt halt auch in den Fahrzeugen zu sehen. BMW selbst sagt, das ist keine klassische Werbung, sondern ein nices Gimmick. Im Netz sieht man das allerdings nicht so. Die einen feiern's natürlich voll. Die anderen fragen sich, muss die Werbung jetzt wirklich sein hier bei mir im Auto, wenn ich den Motor starte? Also das ist gerade total das Trendthema und deswegen habt ihr es heute früh auch bei uns gehört in der Morning Show.

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0: Hi, hier ist Radio Galaxy um kurz vor vier und gemeinsam kommen wir noch gut durch diesen Donnerstagnachmittag. Gleich mit Tame Impala und Jenny Dracula, ihr großer Erfolgshit, vor allem auf Social Media, ist der tausendfach geklickt worden und verwendet worden. Und den liebt ihr einfach, den bekommt ihr gleich auf die Ohren. Ganz frisch auch mit dabei ist Need Your Love, die neue Nummer von One Republic. Da hören wir auch gleich gemeinsam mal rein, hier auf Radio Galaxy. Das sind die besten aktuellen Hits, nur für euch.
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5: Ich bin Stefan Schütz. Verkehrsminister Bilger will kurzfristig das Lkw-Fahrverbot an Sonn- und Feiertagen aufheben. Außerdem soll mehr Ware auf die Schiene verlegt werden. Die Regierung reagiert damit auf die niedrigen Wasserpegel in großen Flüssen wie Rhein, Donau oder Main. Dort kann weniger transportiert werden. Die Logistikbranche ist skeptisch und weist auf Zehntausende fehlende Lkw-Fahrer hin und auf Ruhezeiten, die eingehalten werden müssten. Die Zahl der Drohnensichtungen an deutschen Flughäfen ist im ersten Halbjahr gestiegen. Insgesamt wurden an den 15 internationalen Verkehrsflughäfen 166 der Flugobjekte gemeldet. Zuletzt passierte das am Mittwoch in Halle-Leipzig. Die dort mit Sprengstoff bestückte Drohne hätte möglicherweise bei einer Detonation schweren Schaden anrichten können, denn sie landete neben einer Frachtmaschine, die laut Medienberichten Munition geladen hatte. Auf der A3 in der Oberpfalz sind drei Menschen bei einem Unfall gestorben. Bei Nittendorf war ein Auto von der Fahrbahn abgekommen und auf die Bahngleise gerutscht. Wegen der Bergungsarbeiten waren die Bahnstrecke Regensburg-Nürnberg und die A3 Richtung Nürnberg vorübergehend gesperrt. Inzwischen ist die Autobahn wieder frei. Unter anderem die Hausärzte gehen die Bundesregierung beim Thema Hitzeschutz scharf an. Verbandschefin Buhlinger-Göpfert sagt, passiert sei praktisch nichts. Kaum wird es im Herbst kühler, verschwindet das Thema von der Tagesordnung. Allein in einer Woche im Juni gab es den Angaben nach fast 10.000 Hitzetote. Besonders Pflegeheime müssten ihre Bewohner besser schützen können, so die Forderung.
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6: Mit Marlene. Heute Nacht ist in Seligenstadt ein Einbruch in das Jugendzentrum im Nachbarschaftshaus gescheitert. Das gab die Stadt jetzt in einer Pressemitteilung bekannt. Der Täter hatte wohl versucht, mit einem Stein und einem Einkaufswagen die Glastür zu zertrümmern. Einbrechen konnte er zwar nicht, allerdings ist der Eingangsbereich des Jugendzentrums jetzt stark beschädigt. Jetzt hofft Seligenstadt auf Hinweise zur Tat. 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
7: Jetzt am Nachmittag liegt der Topwert zwischen 24 und 31 Grad. Ist also ein bisschen kühler als in den letzten Tagen. Und draußen ist es relativ freundlich, die Sonne immer wieder mit am Start. Der Galaxy-Wettertrend für die nächsten Tage. Morgen haben wir auch viel Sonnenschein mit dabei und es bleibt trocken. Und Richtung Wochenende, da ändert sich dann auch eigentlich daran eher wenig. Wir haben dann 32 Grad in der Spitze in den nächsten Tagen.
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6: Und wir schauen einmal auf die Straße auf der B469 Wörth am Main Richtung Stockstadt zwischen Großwallstadt Nord und Niedernberg Großostheim Süd. Sulzbach und Leidersbach ist ein defekter PKW, deswegen ist der rechte Fahrstreifen blockiert. Ansonsten auf der A3 Richtung Frankfurt zwischen Weibersbrunn und Hösbach. Hier staut es sich wegen einer Baustelle und der linke Fahrstreifen ist blockiert. Ansonsten auf der A3 Richtung Würzburg zwischen Aschaffenburg West und Aschaffenburg Ost. Hier staut es sich und der Verkehr stockt wegen einer Baustelle. Hier ist der linke Fahrstreifen gesperrt. Ansonsten wird geblitzt auf der B26 zwischen Stockstadt und Aschaffenburg am Schönbuschpark in der 70er-Zone und in Seligenstadt an der Jahnstraße, wenn ihr nach Heimburg fahrt, in der 50er-Zone. Habt ihr noch was gesehen, ein Stau oder Blitzer, meldet es gerne kostenfrei 0800 007 0076.
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0: Schönen Nachmittag, ihr hört Radio Galaxy mit Moritz und der Countdown erläuft. Ab morgen kommt richtig viel Leben rein in die Alzenauer Altstadt. Dann ist endlich wieder das Stadtfest. Los geht's mit dem großen Festumzug um 18.30 Uhr und danach ist natürlich Festbieranstich. Und dann gibt's bis Montag Live-Musik auf dem Marktplatz, den Vergnügungspark an der Burg, jede Menge Programm auch für die ganze Familie und natürlich gibt's auch wieder das beliebte Entenrennen. Und die Alzenauer, die freuen sich schon richtig drauf.
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0: So langsam rückt der Feierabend näher. Wir haben kurz vor 5, ihr hört Radio Galaxy und das natürlich auch über eure Smart Speaker gerne mal ausprobieren. Gleich ist Holly Humberstone für euch am Start mit To Love Somebody bei uns in der Playlist. Ganz entspannte Nummer, damit ihr mir noch gut durchkommt. Und die Powerfrauen von Flow sind am Start. Leak It ist ihr aktueller Hit, der gerade voll durch die Decke geht, vor allem auch international. Und deshalb hat das brandneu bei uns in die Playlist geschafft. Den gibt's auch gleich für euch hier auf Radio Galaxy.
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4: Und wir schauen einmal auf die Straße. Auf der B469 Wörth am Main Richtung Stockstadt zwischen Großwallstadt Nord und Niedernberg Großostheim Süd. Sulzbach und Leidersbach ist ein defekter PKW, deswegen ist der rechte Fahrstreifen blockiert. Ansonsten auf der A3 Richtung Frankfurt zwischen Weibersbrunn und Hößbach. Hier staut es sich wegen einer Baustelle und der linke Fahrstreifen ist blockiert. Ansonsten auf der A3 Richtung Würzburg zwischen Aschaffenburg West und Aschaffenburg Ost. Hier staut es sich und der Verkehr stockt wegen einer Baustelle. Hier ist der linke Fahrstreifen gesperrt. Ansonsten wird geblitzt auf der B26 zwischen Stockstadt und Aschaffenburg am Schönbuschpark in der 70er-Zone und in Seligenstadt an der Jahnstraße, wenn ihr nach Heimburg fahrt, in der 50er-Zone. Habt ihr noch was gesehen, ein Stau oder Blitzer, meldet es gerne kostenfrei 0800 007 0076.
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0: Hi, Moritz hier. Schöne Grüße gehen raus an alle, die gerade im Auto unterwegs sind. Nehmt euch in Acht vor dem nächsten Strauch. Das könnte nämlich ein Polizist sein. Schönen Nachmittag wünsche ich euch. In New Jersey, in den USA, gibt es jetzt eine ganz neue Methode, Handyzünder zu erwischen. Die ist aber auch sehr speziell, das gebe ich schon zu. Ein Polizist hat sich da tatsächlich als Strauch verkleidet. Schön mit Fernglas in der Hand. Aber hey, anscheinend hat er ziemlich Erfolg gehabt und hat da einige Sünder erwischt, ist aber schon insgesamt ziemlich speziell und auch ein Bild für Götter, Leute.
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0: kurz vor fünf. Ab geht's in Richtung Feierabend hier auf Radio Galaxy mit den besten aktuellen Hits. Wir starten danach rein und machen es uns erstmal ganz entspannt, ne? Mit The Bowser und Magnetic gleich für euch in der Playlist. Außerdem frisch mit dabei Crystal Serenity, Good Old Days. Das ist auf jeden Fall der perfekte Soundtrack, um in Richtung Feierabend zu schippern. Und der feiert das hier und jetzt. Den gibt's auch gleich für euch auf die Ohren hier auf Radio Galaxy.
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10: Ich bin Stefan Schütz. Mit zusätzlicher Ware auf der Schiene und einer Lkw-Fahrerlaubnis an Sonntagen reagiert die Regierung auf die niedrigen Flusspegel. Das kündigte Verkehrsminister Bilger an. Thomas Brockt berichtet.
11: Die Lage am Rhein wird immer schwieriger. In Köln etwa wird am Abend ein Pegelstand von 66 Zentimetern erwartet. So wenig Wasser gab es dort noch nie. Experten befürchten dramatische Auswirkungen für viele Unternehmen entlang des Flusses. Etwa für BASF, das 40% seiner Produkte über die Wasserstraße transportiert.
10: Mit einem Tritt hat ein Flughafenmitarbeiter in Leipzig-Halle die am Mittwoch aufgetauchte Drohne zu Boden geholt. Das meldet die deutsche Presseagentur. Er hatte das mit Sprengstoff beladene Flugobjekt gegen 23 Uhr bemerkt, heißt es. Auf dem Vorfeld stand eine ukrainische Transportmaschine ohne Munition an Bord, so das Bundesinnenministerium. In München ist heute das Urteil gegen den Attentäter gefallen, der im Februar 2025 in eine Verdi-Demo fuhr. Eine Mutter und ihr 2 Jahre altes Kind starben, 45 Menschen wurden verletzt. Für die Tat bekam der 25 Jahre alte Mann aus Afghanistan eine lebenslange Haftstrafe. Die Anklage sah ein islamistisches Motiv für die Tat. Eine Freilassung nach 15 Jahren ist so gut wie ausgeschlossen. Jan Diomande wechselt von RB Leipzig zum spanischen Topclub Real Madrid. Beide Vereine bestätigten den Transfer des 19 Jahre alten Nationalspielers der Elfenbeinküste, der dem Fußball-Bundesligisten eine Ablösesumme von mindestens 125 Millionen Euro einbringen soll.
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12: Mit Marlene. Heute Nacht ist in Seligenstadt ein Einbruch in das Jugendzentrum im Nachbarschaftshaus gescheitert. Das gab die Stadt jetzt in einer Pressemitteilung bekannt. Der Täter hatte wohl versucht, mit einem Stein und einem Einkaufswagen die Glastür zu zertrümmern. Einbrechen konnte er zwar nicht, allerdings ist der Eingangsbereich des Jugendzentrums jetzt stark beschädigt. Jetzt hofft Seligenstadt auf Hinweise zur Tat. 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
13: Jetzt am Nachmittag ist es freundlich draußen und gar nicht so warm mehr. 24 bis 31 Grad. Also da hat's auch auf jeden Fall was dabei. Wir können ein bisschen durchschnaufen, finde ich, nach diesen heißen Tagen in den letzten Tagen. Der Galaxy Wetter Trend. Morgen ist es auch meist sonnig und trocken bei uns. Und auch am Wochenende überwiegt sonniges Wetter. Wir haben 32 Grad dann in der Spitze in den nächsten Tagen.
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12: Und Hunde schauen einmal auf die Straße. Hier müsst ihr aufpassen auf der A3 in Richtung Frankfurt zwischen Weihwasfrohn und Hösbach. Hier staut es sich wegen einer Baustelle und einer Sperrung eines linken Fahrstreifens. Ansonsten auf der A3 in Richtung Würzburg zwischen dem Offenbacher Kreuz und Hanau. Hier stockt streckenweise der Verkehr. Und auf der A3 Richtung Würzburg zwischen Aschaffenburg West und Aschaffenburg Ost. Hier staut es sich wegen einer Baustelle und deswegen ist der linke Fahrstreifen gesperrt. Ansonsten wird geblitzt auf der B469 Richtung Seligenstadt, auf der Höhe der Abfahrt Stockstadt in der 80er-Zone, auf der B26 zwischen Stockstadt und Aschaffenburg am Schönbuschpark in der 70er-Zone und in Seligenstadt an der Jahnstraße, wenn ihr Richtung Hainburg fahrt, in der 50er-Zone. Habt ihr noch was gesehen, ein Stau oder Blitzer, meldet es gerne kostenfrei 0800 007 0076.
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Virtual Reality ist nur was für junge Hipster. Von wegen. Schönen Nachmittag. Ihr hört Radio Galaxy mit Moritz. Wir schauen zu uns nach Bayern, genauer gesagt zu euch nach Neumarkt in der Oberpfalz. Da gibt es das Altenheim St. Alphons und das bietet jetzt wirklich virtuelle Spaziergänge an. Dabei ist es dann auch völlig egal, wo es da eigentlich hingehen soll. Zahlreiche Orte auf der ganzen Welt stehen da zur Auswahl. Und die Bewohnerinnen, die können da selbst entscheiden. Und oft sind es natürlich dann auch Orte, mit denen sie auch irgendwie was verbinden, wo sie also zum Beispiel schon mal waren. Manche Erinnerungen kommen so wieder hoch und sorgen so für sehr schöne Momente. Und das finden wir natürlich mega. Ihr hört Radio Galaxy mit den besten aktuellen Hits für eure Nachmittag.

0: Es ist kurz vor 17:30, ihr hört Radio Galaxy und komplett rauschfrei hört ihr uns natürlich im Auto auch über DAB+. Wir haben die besten aktuellen Hits für euch in der Playlist, damit ihr mir noch gut in euren Feierabend reinstartet. Kato mit Turn the Lights Off gleich, den kennt ihr vielleicht schon vom Durchscrollen, der war auf Social Media auf jeden Fall auch schon richtig lange ein absoluter Hit. Jetzt ist er auch bei uns in der Playlist und Popqueen Taylor Swift ist ganz, ganz frisch bei uns mit dabei. I Knew It, I Knew You, die ganz, ganz neue, die ist auch der Soundtrack zum Toy Story Film. Genau, der ist ja auch gerade eben erst angelaufen. Das alles gibt's gleich für euch hier auf Radio Galaxy.
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10: Und wir schauen einmal auf die Straße. Hier müsst ihr aufpassen auf der A3 in Richtung Frankfurt zwischen Weibersfrohn und Hösbach. Hier staut es sich wegen einer Baustelle und einer Sperrung eines linken Fahrstreifen. Ansonsten auf der A3 in Richtung Würzburg zwischen dem Offenbacher Kreuz und Hanau. Hier stockt streckenweise der Verkehr. Und auf der A3 Richtung Würzburg zwischen Aschaffenburg West und Aschaffenburg Ost. Hier staut es sich wegen einer Baustelle und deswegen ist der linke Fahrstreifen gesperrt. Ansonsten wird geblitzt auf der B469 Richtung Seligenstadt auf der Höhe der Abfahrt Stockstadt in der 80. Zone, auf der B26 zwischen Stockstadt und Aschaffenburg am Schönbuschpark in der 70er Zone und in Seligenstadt an der Jahnstraße, wenn ihr Richtung Hainburg fahrt, in der 50er Zone. Habt ihr noch was gesehen, ein Stau oder Blitzer, meldet es gerne kostenfrei 0800 007 0076.
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Einfach nur dreist oder doch einfach nur cool. Das Netz diskutiert gerade heiß über eine ziemlich ungewöhnliche Aktion von BMW. Hi, der Moritz hier auf Radio Galaxy. Ich wünsche euch einen schönen Nachmittag. Stellt euch vor, ihr steigt morgens ins Auto, drückt auf den Startknopf und statt dem Navi, da geht dann einfach Spider-Man an auf eurem Bildschirm. Und dazu gibt es die passende Musik und dazu auch abgestimmte Ambientbeleuchtung im Innenraum. BMW spielt diese Animation aktuell in zahlreichen Fahrzeugen auf der ganzen Welt aus. Hintergrund ist eine Kooperation zum neuen Kinofilm Spider-Man Brand New Day. Und der ist jetzt halt auch in den Fahrzeugen zu sehen. BMW selbst sagt, es ist keine klassische Werbung, sondern ein nices Gimmick. Im Netz sieht man das allerdings nicht so. Die einen feiern es natürlich voll, die anderen fragen sich, muss die Werbung jetzt wirklich sein hier bei mir im Auto, wenn ich den Motor starte? Also das ist gerade total das Trendthema und deswegen habt ihr es heute früh auch bei uns gehört in der Morning Show in unserem Trend-Update. Das bekommt ihr natürlich auch morgen wieder um kurz nach 6. Die

0: Hi, der Moritz hier. Ihr hört Radio Galaxy um 6:15 und das heißt, ich verabschiede mich jetzt auch in meinen Feierabend. Wünsche euch noch einen tollen Donnerstagabend und den verbringen wir hier auf Radio Galaxy gleich zusammen mit Olivia Rodrigo und Drop Dead. Der fängt zwar langsam an, aber hat dann ordentlich Energie hinten raus. Das heißt, das ist genau das Richtige für unseren Feierabend jetzt. Und Topic zusammen mit Becky G sind am Start, ganz, ganz frisch bei uns reingekommen. Sorry Puppy. Da hören wir gleich mal rein in diese Nummer hier auf Radio Galaxy.
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19: Ich bin Stefan Schütz. Verkehrsminister Bilger will kurzfristig das Lkw-Fahrverbot an Sonn- und Feiertagen aufheben. Außerdem soll mehr Ware auf die Schiene verlegt werden. Die Regierung reagiert damit auf die niedrigen Wasserpegel in großen Flüssen.

0: wie Rhein, Donau, Elbe oder Main. Hier kann aktuell weniger transportiert werden. Die Logistikbranche ist skeptisch und weist auf Zehntausende fehlende Lkw-Fahrer hin und auf Ruhezeiten, die eingehalten werden müssten. Nach einer Ausbildung übernommen zu werden, ist längst nicht garantiert. Bundesweit ist laut Umfrage die Übernahmequote im vergangenen Jahr auf 75% gesunken, ein Minus von 4%. Die besten Übernahmechancen gab es in den Bereichen Bergbau, Energie- und Wasserversorgung, in der Abfallbehandlung, im Finanz- und Versicherungswesen und in der öffentlichen Verwaltung. Die Zahl der Drohnensichtungen an deutschen Flughäfen ist im ersten Halbjahr gestiegen. Insgesamt wurden an den 15 internationalen Verkehrsflughäfen 166 der Flugobjekte gemeldet. Zuletzt passierte das am Mittwoch in Halle-Leipzig. Dort war eine mit Sprengstoff bestückte Drohne aufgefallen. Ihr Ziel war wohl eine ukrainische Frachtmaschine. Inzwischen heißt es, es hätte sich darin keine Munition befunden. Sie stehen seit Jahren für umweltschädlichen Tourismus, Kreuzfahrten. Im Umweltranking des Naturschutzbundes NABU schneiden die norwegischen Reedereien Havila und Hurtigruten erneut am besten ab, erreichen aber nicht einmal die Hälfte der möglichen Punkte. Zoe Tasovali berichtet.
1: Die Umweltschützer haben unter anderem geprüft, ob die Schiffe ohne Schweröl fahren, Landstrom im Hafen nutzen und ihre Abgase reinigen. Gleichzeitig boomt die Branche weiter. Weltweit waren im vergangenen Jahr so viele Menschen auf einer Kreuzfahrt wie noch nie. Deutschland gilt nach den USA als der zweitwichtigste Kreuzfahrtmarkt weltweit.
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3: Mit Marlene. Heute Nacht ist in Seligenstadt ein Einbruch in das Jugendzentrum im Nachbarschaftshaus gescheitert. Das gab die Stadt jetzt in einer Pressemitteilung bekannt. Der Täter hatte wohl versucht, mit einem Stein und einem Einkaufswagen die Glastür zu zertrümmern. Einbrechen konnte er zwar nicht, allerdings ist der Eingangsbereich des Jugendzentrums jetzt stark beschädigt. Jetzt hofft Seligenstadt auf Hinweise zur Tat. 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
4: Jetzt am Nachmittag liegt der Topwert zwischen 24 und 31 Grad. Ist also ein bisschen kühler als in den letzten Tagen. Und draußen ist es relativ freundlich. Die Sonne immer wieder mit am Start. Der Galaxy-Wettertrend für die nächsten Tage. Morgen haben wir auch viel Sonnenschein mit dabei und es bleibt trocken. Und Richtung Wochenende, da ändert sich dann auch eigentlich daran eher wenig. Wir haben dann 32 Grad in der Spitze in den nächsten Tagen.
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3: Und wir schauen einmal auf die Straße. Hier müsst ihr aufpassen auf der A3 in Richtung Frankfurt zwischen Weibersfrohn und Hösbach. Hier staut es sich wegen einer Baustelle und einer Sperrung eines linken Fahrstreifen. Ansonsten auf der A3 in Richtung Würzburg zwischen dem Offenbacher Kreuz und Hanau. Hier stockt streckenweise der Verkehr. Und auf der A3 Richtung Würzburg zwischen Aschaffenburg-West und Aschaffenburg-Ost. Hier staut es sich wegen einer Baustelle und deswegen ist der linke Fahrstreifen gesperrt. Ansonsten wird geblitzt auf der B469 Richtung Seligenstadt, auf der Höhe der Abfahrt Stockstadt in der 80er-Zone, auf der B26 zwischen Stockstadt und Aschaffenburg am Schönbuschpark in der 70er-Zone und in Seligenstadt an der Jahnstraße, wenn ihr Richtung Hainburg fahrt, in der 50er-Zone. Habt ihr noch was gesehen, ein Stau oder Blitzer, meldet es gerne kostenfrei 0800 007. 0076.
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13: Und wir schauen einmal auf die Straße. Hier

0: Aufpassen auf der A3 in Richtung Frankfurt zwischen Weihersfrohn und Hößbach. Hier staut es sich wegen einer Baustelle und einer Sperrung eines linken Fahrstreifens. Ansonsten auf der A3 in Richtung Würzburg zwischen dem Offenbacher Kreuz und Hanau. Hier stockt streckenweise der Verkehr. Und auf der A3 Richtung Würzburg zwischen Aschaffenburg West und Aschaffenburg Ost. Hier staut es sich wegen einer Baustelle und deswegen ist der linke Fahrstreifen gesperrt. Ansonsten wird geblitzt auf der B469 Richtung Seligenstadt, auf der Höhe der Abfahrt Stockstadt in der 80er-Zone, auf der B26 zwischen Stockstadt und Aschaffenburg am Schönbuschpark in der 70er-Zone und in Seligenstadt an der Jahnstraße, wenn ihr Richtung Hainburg fahrt, in der 50er-Zone. Habt ihr noch was gesehen, ein Stau oder Blitzer, meldet es gerne kostenfrei 0800 007 0076.
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21: Herzlich willkommen an diesem Donnerstagabend bei Radio Klangbrett. Ja, heute haben wir wieder bunte Töne und bunte Themen für euch und in der zweiten Stunde auch mal wieder einen bunten Gast. Dazu aber später. Ich bin Jule und ich führe euch heute durch die Sendung und es geht heute unter anderem um KI in der Filmindustrie, um den Komiker Dieter Nuhr und um den Schönheitswahn in Korea. Wir haben also sehr viele eher kritische Themen heute für euch, aber auch das muss mal sein. Und was allerdings uns ein bisschen gute Laune bringen soll und einfach mal nicht so kritisch ist, ist der erste Song des Abends. Ich habe heute als ersten Song für uns ausgesucht Mädchen auf dem Pferd, die Techno-Version. Viel Spaß!

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1: Kann es wirklich Liebe sein von Bella Reid? Übrigens mein erstes Interview, das ich alleine geführt habe. Darum soll es aber in unserem ersten Thema, in das wir einsteigen, nicht gehen, sondern um KI in der Filmindustrie. Denn ich weiß nicht, ob es euch aufgefallen ist, wahrscheinlich schon. KI wird immer präsenter. Und ja, auch die Filmindustrie ist natürlich davon betroffen. Und dass das... Da sieht man erstmal, ja, einerseits so ein bisschen die positiven Seiten, vielleicht weil es günstiger ist und so weiter, aber eben auch die negativen Seiten, weil da irgendwie auch ganz schön was verloren geht. Und genau damit hat sich Sarah beschäftigt und das hören wir jetzt.
2: Stellt euch vor, ihr könntet in wenigen Sekunden ein Drehbuch schreiben, eine Filmkulisse erschaffen oder sogar einen ganzen Film produzieren. Nur mit einem kurzen Befehl an eine KI. Klingt nach Science Fiction? Tatsächlich ist das längst Realität. Künstliche Intelligenz verändert die Filmindustrie rasant. Was früher Wochen oder sogar Monate gedauert hat, kann heute deutlich schneller erledigt werden. Drehbücher, Storyboards oder digitale Kulissen entstehen mit wenigen Klicks. Für Filmstudios bedeutet das vor allem eines: weniger Zeitaufwand und geringere Kosten. Doch genau das sorgt auch für Diskussionen. Viele Filmschaffende fragen sich, ob KI wirklich kreativ sein kann. Kritiker sagen, dass KI keine eigenen Ideen entwickelt, sondern nur Inhalte verarbeitet, die bereits existieren. Es entstehen also Secondhand-Filme, denen meiner Meinung nach alles fehlt, was gute Filme ausmacht. Echte Erfahrung, Emotion und Persönlichkeit. Auch Schauspieler und Drehbuchautoren sehen die Entwicklung kritisch. Der Schauspieler Seth Rogen sagt in einem Interview mit dem US-amerikanischen Magazin IGN, dass Kreativität nicht von einer Maschine kommen darf. Wer das Schreiben einer KI überlässt, soll nicht schreiben, sondern was anderes machen gehen. Trotzdem bietet KI auch Chancen. Vor allem kleine Filmproduktionen können mit ihrer Hilfe Ideen umsetzen, die früher viel zu teuer gewesen wären. KI kann also ein nützliches Werkzeug sein, solange der Mensch die Kontrolle behält. Denn am Ende entscheidet immer noch der Mensch, welche Ideen gut sind und welche nicht. Wie weit die Technik inzwischen ist, zeigt der gerade noch in Produktion liegende Film Killing Satoshi, der nach Angaben nächstes Jahr in die Kinos kommen soll. Alle der 200 Drehorte des Films wurden dort mit Hilfe von KI erstellt und nicht bereist. Das sparte nicht nur rund 230 Millionen US-Dollar, sondern verkürzte die Dreharbeiten erheblich. Doch es gibt auch neue Probleme. KI kann inzwischen Stimmen und Gesichter täuschend echt nachbilden. Deshalb schützen einige Schauspieler ihr Aussehen und ihre Stimme bereits rechtlich. Der Fall von Scarlett Johansson sorgte 2024 weltweit für Schlagzeilen, nachdem sie OpenAI vorwarf, eine Stimme verwendet zu haben, die ihrer sehr ähnlich klang. Die große Frage lautet also: Ist KI nur ein Werkzeug oder ersetzt sie irgendwann kreative Berufe? Eine eindeutige Antwort gibt es bisher nicht. Klar ist aber, KI wird die Filmbranche weiter verändern. Sie eröffnet neue Möglichkeiten, stellt die Kreativität von Menschen aber gleichzeitig vor neue Herausforderungen. Vielleicht ist die Zukunft des Films also keine Entscheidung zwischen Mensch oder Maschine, sondern eine Zusammenarbeit beider. Entscheidend wird sein, dass Kreativität, Fairness und die Rechte der Filmschaffenden auch in Zukunft geschützt bleiben. Vielen Dank fürs Zuhören!
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0: immer Sommer von Scheiber. Und wir haben ja jetzt auch schon ein bisschen Sommer. Also ja, wir sind schon im August. Im Mai waren Scheiber tatsächlich auf dem Schlossgrabenfest. Und die hätte ich gerne gesehen, aber leider lief währenddessen Ikimel. Deshalb konnte ich sie mir nicht anschauen. Aber ja, trotzdem eine richtig coole Band. Ja, und im Mai war tatsächlich auch noch was anderes, nicht so schönes. Da hat nämlich der Komiker Dieter Nuhr so ein paar Aussagen gemacht, die so ein bisschen weird waren, ein bisschen sehr weird. Und damit habe ich mich beschäftigt, weil ich fand es sehr erschreckend, dass die Leute da im Publikum saßen und ja, das einfach gut fanden, was er gesagt hat, darüber geklatscht haben. So klar, die haben für ihn die Tickets gekauft, die sind da hingegangen, um ihn zu sehen und scheinen seinen Humor zu haben, aber ich fand es sehr weird. Hört einfach selbst.
1: Junge, ich komme da ehrlich nicht drauf klar, was der da labert. Wir müssen Frauen vor Männern wie Dieter Nuhr beschützen, die so denken. Wir müssen lauter werden, vor allem auch als Männer. Ich möchte, dass Dieter Nuhr diese Witze ab sofort nicht mehr von Rundfunkgebühren finanziert im deutschen Fernsehen machen kann. Und ich möchte das jetzt, sofort. Und wenn man das hört, ist das definitiv nicht zu viel verlangt.
0: Ja, da stimme ich Jonas Wuttke auf jeden Fall zu. Aber was genau hat Dieter Nuhr gesagt? Darauf gehen wir jetzt ein. Viele von euch werden sicherlich von den Aussagen von Dieter Nuhr am 18. Juni 2026 in der Sendung Nur im ersten XXL mitbekommen haben. Die am meisten kritisierte Aussage war zum Thema Femizide. Dabei sagte er Folgendes.
2: Es gibt etwa 300 bis 350 Frauenmorde jedes Jahr. Und bitte, natürlich sind das 300 bis 350 zu viel, das ist doch keine Frage. Aber es gibt in Deutschland zig Millionen Männer. Die Wahrscheinlichkeit, in einer Beziehung auf einen Frauenmörder zu treffen, ist praktisch null. Zur Sicherheit wäre es nicht schlecht, wenn man den Partner vor dem Geschlechtsverkehr vielleicht einfach erstmal kennenlernt.
0: Nuhrs Aussage ist Victim-Blaming, denn sie lässt es so rüberkommen, als wären Frauen selbst schuld, wenn sie von Männern getötet werden. Sie hätten ja nicht direkt mit ihnen ins Bett steigen müssen. Dass diese Aussage und das dahinterstehende Victim-Blaming problematisch ist, ist eigentlich sehr offensichtlich. Trotzdem erkläre ich einmal warum. Gewalt ist meistens nicht direkt sichtbar. Meist geschieht sie erst nach jahrelanger Manipulation und Taten werden immer extremer. Zusätzlich werden die meisten Femizide von engen Bekannten der Frauen ausgeübt, zum Beispiel Ex-Partner, Familienmitglied oder jemand aus dem allgemeinen Bekanntenkreis. Und natürlich ist es so, wenn du den Frauen die Schuld gibst, lenkst du von der Schuld der Männer, der Täter, ab. Mit solchen Aussagen wird nicht nur die Grenze des Sagbaren, sondern auch die des Machbaren verschoben. Witze über Femizide sind nicht harmlos und diese zu verbieten, heißt auch nicht, dass man gar nichts mehr sagen darf. Während Täter vor Konsequenzen geschützt werden, werden Opfer zum Schweigen gebracht. Um nochmal zu zeigen, wie falsch Dieter Nuhr mit seiner Aussage liegt, habe ich hier zwei Beispiele von Femiziden, in denen die Frauen die Täter sehr gut kannten. Hanna F. aus Schleswig-Holstein war mit Hartmut F. verheiratet und hatte 4 Kinder mit ihm. Sie kannten sich mehrere Jahrzehnte und er galt als freundlicher Arzt. Allerdings war er sehr gewalttätig und nach der Trennung erschoss er sie. Sophie N. aus Hannover kannte ihren Mörder Patrick S. durch die Arbeit. Als sie ihm eine Abfuhr erteilte, wurde sie anschließend 2 Jahre lang von ihm gestalkt. Sie erstattete zwar Anzeigen bei der Polizei und zog in eine andere Stadt, wurde aber nicht ernst genug genommen und daraufhin von Patrick S. ermordet. Man kennt Dieter Nuhr dafür, dass er weirde Aussagen trifft. Nicht nur gegenüber menschlichen Frauen verharmlost er Dinge, sondern auch gegenüber weiblichen Kühen. Hören wir uns dazu mal an, wie schön es die Kühe doch angeblich haben und wie sehr sie sich freuen, von den Menschen gemolken und ausgenutzt zu werden.
3: Liebe Veganer, Milch ist etwas Wunderbares, wenn sie von glücklichen Kühen kommt, von der Weide. Das ist herrlich, das Melken quält die Tiere nicht. Sie freuen sich, sie empfinden es auch nicht als übergriffig, wenn ihnen jemand an der Zitze zieht. Kühe verdanken ihre Existenz, ihrer Fähigkeit zur Milcherzeugung. Die Milch gibt ihrem Leben Sinn. Weidekühe werden heute auch nicht mehr am Nasenring in den Stall gezogen. Den Nasenring trägt heute die Barista.

0: Da hat wohl jemand im Biologieunterricht nicht ganz aufgepasst. Denn surprise, nicht nur Kühe geben Milch, sondern alle Säugetiere. Ist jetzt von jedem weiblichen Säugetier der Sinn des Lebens, Milch zu geben? Ich hoffe nicht. Und natürlich können auch Kühe, genau wie alle anderen Säugetiere, nur Milch geben, wenn sie ein Kind bekommen. Dieses wird je nach Geschlecht direkt geschlachtet oder wie ihre Mutter zur Milchmaschine gezüchtet. Aber ja, liebe Veganer, Milch ist etwas Wunderbares. Zum Schluss habe ich noch etwas Sexismus à la Frauen können nicht einpacken von dem lieben Dieter.
1: Alte weiße Männer bevorzugt. Natürlich ist die Frage, sind alle Männer scheiße vom Niveau her etwa auf einer Stufe mit können Frauen einpacken? Ja. Es ist doof. Es ist einfach nur doof. Natürlich können Frauen einpacken, aber strukturell ist dann oft für die Parklücke zu klein.
0: Abgesehen davon, dass dieses Klischee ziemlich veraltet ist, wirft es kein gutes Licht auf Dieter nur, wenn er schlecht einpackende Frauen mit gewalttätigen Männern vergleicht und sich dann noch über die Struktur, in der das Ganze geschieht, lustig macht. Ich finde es erschreckend, dass Persönlichkeiten wie Dieter nur unter dem Deckmantel der Comedy im öffentlich-rechtlichen Fernsehen eine Plattform bekommen, auf der sie solche Sachen sagen dürfen, und genau diese Personen behaupten, man dürfte ja gar nichts mehr sagen, weil die Linksgrünen einem alles verbieten.
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0: Lena und Linus. Und in dem Song geht es ja um dieses Gefühl, einfach nicht zu reichen, nicht genug zu sein. Und ich finde das sehr spannend, weil das ist ein Gefühl, das so viele in dieser Gesellschaft einfach haben. Und es ist eigentlich so schade, weil jeder leistet seinen Beitrag. Und ja, ist einfach, ja, manchmal würde ich manche Menschen einfach gerne umarmen und ihnen sagen, du bist gut genug, wie du bist. Du bist gut genug. Okay, ich höre lieber auf. Ja, ein anderes Thema, das auch viele Menschen einfach beschäftigt, ist es, dass sie ihrer Meinung nach nicht genug aussehen und besser aussehen müssen. Und das ist vor allem in Korea ein großes Problem, wo es einen sehr starken Schönheitswahn gibt. Und mit diesem Thema hat sich Sophia beschäftigt.
1: Immer mehr Menschen unterziehen sich Schönheitsoperationen, die medizinisch nicht notwendig sind und ausschließlich der Optik dienen. Dieser Trend ist nicht nur in Deutschland zu beobachten, sondern besonders stark auch in Südkorea. Dort hat sich bereits jede fünfte Frau zwischen 19 und 49 Jahren einer Schönheitsoperation unterzogen. Doch warum ist das so? In Südkorea spielt das Aussehen eine besonders große Rolle. Der Körper und das Gesicht sollen den aktuellen Schönheitsidealen entsprechen. Ein attraktives Äußeres gilt oft als Voraussetzung für beruflichen und gesellschaftlichen Erfolg. Die TikTokerin Dani Kleber, die selbst halb Koreanerin ist, beschreibt ihre Erfahrungen so.
2: Also erstens, Koreaner achten so geisteskrank auf ihr Aussehen. Es fuckt wirklich ab, Leute. Jede Sekunde schauen sie sich in irgendwelchen Spiegeln an, machen ihr Make-up neu, machen irgendwelche Bilder von sich. Und an sich finde ich das auch nicht so schlimm. Ich meine, ich mag es auch hübsch auszusehen und achte darauf. Ne? Aber die übertreiben so gottlos. Und dadurch, dass Koreaner so sehr aufs Aussehen achten, achten sie natürlich auch auf das Aussehen von anderen Leuten und sind so judgy. Also wirklich die ganze Gesellschaft hier. Deswegen ist man so unter Druck gesetzt, wirklich 24/7 die ganze Zeit gut auszusehen.
1: Gutes Aussehen ist in Südkorea ein echtes Statussymbol. Schönheitsoperationen sind teuer und zeigen gleichzeitig, dass man finanziell gut aufgestellt ist. Teilweise geht der Schönheitsdruck so weit, dass manche Männer gezielt eine Frau bevorzugen, die sich hat operieren lassen. Das Schönheitsideal ist dabei klar definiert. Frauen sollen ein sogenanntes Babyface besitzen, mit großen Augen und einer kleinen Nase. Aber auch von Männern wird ein attraktives, freundliches und gepflegtes Erscheinungsbild erwartet. Viele Koreaner verbinden ein harmonisches Äußeres mit einem harmonischen Charakter und schließen von den Gesichtszügen auf die Persönlichkeit eines Menschen. Besonders beliebt ist das V-förmige Gesicht. Dafür werden teilweise sogar Kieferknochen gebrochen oder abgesägt. Solche Eingriffe gelten dort als vergleichsweise normal und können Schnellkosten im fünfstelligen Bereich verursachen. Man spricht deshalb häufig von einer sogenannten Social Surgery. Die Operationen werden nicht aus medizinischen Gründen durchgeführt, sondern um attraktiver zu wirken, gesellschaftlich besser dazuzugehören oder persönliche Unsicherheiten zu verstecken. Doch das war in Südkorea nicht immer so. Früher waren Schönheitsoperationen gesellschaftlich stark verpönt. Nach konfuzianischer Tradition galt der Körper als Geschenk der Vorfahren. Man hatte ihn von seinen Ahnen geerbt und sollte ihn deshalb nicht verändern. Der Körper wurde als Teil des Familienstammbaums angesehen. Die Haltung ging sogar so weit, dass es lange Zeit schwierig war, Körperspenden für die medizinische Forschung zu erhalten, weil Eingriffe am Körper Verstorbener als problematisch angesehen wurden. Mit der Zeit veränderte sich diese Einstellung jedoch. Die ersten Schönheitsoperationen fanden zwar bereits statt, wurden aber streng geheim gehalten. Pflaster und Verbände wurden versteckt und viele Menschen blieben nach einer Operation zu Hause, bis niemand mehr etwas erkennen konnte. Man ging quasi in den Urlaub. Heute ist es völlig anders. Bandagen oder Pflaster nach einer Operation sieht man in Südkorea ganz selbstverständlich im öffentlichen Raum. Schönheitsoperationen sind dort in weiten Teilen der Gesellschaft normal geworden und werden offen gezeigt. Doch es gibt auch Gegenbewegungen. Immer mehr Menschen kritisieren den enormen Schönheitsdruck und setzen sich dafür ein, natürliche Schönheit stärker zu akzeptieren und unrealistische Schönheitsideale zu hinterfragen.
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Das war Wie von Ailiva. Und damit herzlich willkommen zur zweiten Stunde bei Radio Klangbrett am Donnerstagabend. Und donnerstags heißt die zweite Stunde immer bunte Gäste. Und ja, wir haben wieder ein wundervolles Interview für euch vorbereitet. Bevor wir dazu kommen, hören wir aber noch ein bisschen Musik. Hier kommt Kein Wort von Juju und Loredana.

0: It's just right.
1: Just right von Sophia Halmen, einer sehr tollen regionalen Künstlerin aus Aschaffenburg. Und ich war ja neulich auch beim Fest für Vielfalt dabei und habe sie da quasi zum ersten Mal live gehört. Und das war so cool, weil ich durch Radio Klangbrett all ihre Songs mitsingen konnte. Und das war richtig, richtig schön. Und was auch richtig, richtig schön war, war das Interview, das ich mit dem Schriftsteller Colin Hadler geführt habe. Er ist Spiegel-Bestseller-Autor aus Österreich und ich will gar nicht viel mehr über ihn verraten. Hört am besten selbst.
2: Freut mich erstmal sehr, dass du da bist. Aber erstmal für diejenigen, die dich noch nicht kennen, stell dich gerne einmal vor. Wer bist du und was machst du?
3: Ja, mein Name ist Colin Hadler.

0: Ich bin 24 Jahre alt und bin österreichischer Schriftsteller von Jugendthrillern und jetzt neuerdings auch Thriller für Erwachsene. Bei meinen Lesungen mache ich so eine kleine Mischung aus einem Schauspiel und einer normalen Lesung. Ich nenne es Lesekabarett, also es ist ein bisschen wie so eine Comedy-Show. Und mit diesem Zugang gehe ich ein bisschen neu an die Literatur ran.
1: Wir starten mit ein paar Entweder-oder-Fragen, um ein bisschen reinzukommen. Die erste
0: Klar.
1: Frage ist: Gelb oder rosa?
0: Gelb oder rosa? Oh Gott, sind ja beides schöne Farben. Ich sag rosa.
1: Okay, Herz oder Kopf?
0: Herz.
1: Schreiben oder lesen?
0: Schreiben tatsächlich.
1: Kurze oder lange Bücher?
0: Kurze Bücher können nicht kurz genug sein. Ich mag auch so gern Bücher, die so kleine Reklamhefte, die sind schnell ausgelesen.
1: Okay. Ja. Liebesroman oder Thriller?
0: Liebesromane, in denen auf Seite 3 das Liebespaar stirbt.
1: Okay, das ist ein gutes Statement. Einzelband oder Buchreihe?
0: Tatsächlich Reihe, aber in sich abgeschlossen.
1: Okay, ja, geht mir ähnlich. Kann ich auf jeden Fall zustimmen. Happy End oder schockierendes Ende?
0: So verstörend wie möglich.
1: Okay, die nächste Frage, jetzt gehen wir mal ganz vom Buchthema weg. Kalte Pommes mit guter Konsistenz oder warme Pommes mit matschiger Konsistenz?
0: Ich glaube, da ich mich dann bei beidem danach übergeben würde, wäre es wahrscheinlich völlig gleich. Dann ein Mix aus beidem. Dann schon ganz.
1: Okay, jetzt machen wir weiter mit einem kleinen Sätze beenden. Als erstes, schreiben bedeutet für mich,
0: Nicht auf der Straße leben zu müssen.
1: wenn ich nicht Autor geworden wäre, dann
0: Wäre ich zu nichts zu gebrauchen.
1: in meinem letzten Traum ging es um
0: Den Weltuntergang.
1: spannend. Ich bin immer so eine chaotische Träumerin. Also bei mir geht es immer um irgendwelche chaotischen Sachen, Zusammenhänge,
0: Wie
1: die
0: zum Beispiel den Weltuntergang.
1: Das hatte ich tatsächlich in der Kindheit oft. Da habe ich so
0: Ah, ja,
1: jedes
0: so.
1: halbe Jahr geträumt, dass ich irgendwie im Flur bei mir zu Hause, dass ich da das Licht anmache oder aus, je nachdem. Und dann geht die Welt unter, weil ich das irgendwie durch den Lichtschalter irgendwie verursache.
0: Boah, also so ein krasser Lichtschalter. Vielleicht war es gar kein Lichtschalter, sondern einfach nur der Knopf für eine Atomwaffe.
1: Wer weiß, man weiß
0: Du
1: es nicht.
0: dachtest, es ist ein Lichtschalter.
1: Ja, ich dachte es. Und wenn du dann nach deinem Traum aufgewacht bist, ich beginne meinen Tag am liebsten mit.
0: Einer weiteren Runde Schlaf.
1: Der beste Ort zum Schreiben ist,
0: Verrenkt auf der Couch.
1: wenn ich auf eine einsame Insel stranden würde, würde ich diese drei Dinge mitnehmen.
0: Drei Exemplare von meinem eigenen Buch. Damit könnte ich eins anzünden, um mir Wärme zu spenden. Mit einem würde ich die Seiten ausreißen und mich zudecken. Und das andere würde ich lesen und mich selbst bemitleiden.
1: Ja, voll schlau, aber ich glaube, so
0: Schon,
1: eine
0: ja.
1: kreative Antwort hatte ich bisher noch nie, aber ist klar, dass das dann von einem Autor kommt. Meine Freundinnen sagen über mich, dass ich
0: schwierige Frage. Welche Freunde? Nein. Sagen über mich, dass ich kreativ bin. Boah, das ist eine boring Antwort, aber doch, können Sie wahrscheinlich
1: ja,
0: sagen.
1: aber ist ja naheliegend ein bisschen.
0: Ja.
1: Wenn ich schlechte Laune habe, dann hilft mir.
0: Dann hilft es mir in meinen Büchern, jemanden zu ermorden.
1: Boah, das ist gut, da kann man dann richtig seine Wut rauslassen.
0: Ja, es braucht nur die richtige Art von Therapie. Ich
1: Ja.
0: sage ja auch immer, dass ich schreibe nur deswegen so brutale und spannende Bücher, weil ich in echt ein sehr heiterer und glücklicher Mensch bin. Also ich glaube, dass man immer einen Ausgleich braucht. Das heißt, die richtigen Psychopathen, das sind die Leute, die nur Liebesromane schreiben oder Bücher über Pferde. Ja, die haben die wirklichen Leichen im Keller, nicht die Thriller-Autoren.
1: War das gut, weil ich lese nämlich beides. Deshalb hatte ich auch die Frage am Anfang. Also ich lese einerseits diese düsteren Sachen und
0: Ja.
1: andererseits halt diese Liebesromane.
0: Verstehe ich total.
1: Der vorletzte Satz wäre: Mein größter Traum ist.
0: Mein größter Traum ist bereits in Erfüllung gegangen.
1: Habe ich, glaube ich, auch tatsächlich noch nie gehört. Ist auch total schön. Und der letzte Satz, da bin ich ganz gespannt. Wenn mein Leben ein Buch wäre, hieße es.
0: Dann hieß es wahrscheinlich die unendliche Geschichte.
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0: Das war Bluten von Hero. Und Bluten passt kontextmäßig auch so ein bisschen zu unserem Interviewgast der zweiten Stunde, denn er ist Schriftsteller und ja, schreibt unter anderem so Jugendthriller und da bluten ja auch ganz oft Charaktere. Auf jeden Fall ist Colin Hartler bei uns im Interview und wir hören jetzt in Part 2 rein.
1: Jetzt machen wir so ein bisschen weiter mit deinen Büchern und auch deinem Schreibprozess. Das erste wäre, versuch mal deine Bücher in 3 Worten zu beschreiben.
2: Sie sind twistreich, zwischenmenschlich und nervenaufreibend.
1: Ja, ich habe zwar bisher erst 7 Ways to Tell a Lie gelesen, aber ich kann die alle 3 bestätigen.
2: Sehr gut.
1: Und ja, was mich auch interessiert, wie bist du eigentlich zum Schreiben gekommen? Also wolltest du schon als Kind Autor werden? War das so ein Kindheitstraum? Hat sich das entwickelt? Wie war das bei dir?
2: Also ich sage ja immer so, ich bin durch Langeweile zum Schreiben gekommen. Also ich denke ja, heutzutage haben wir viel zu wenig Langeweile und gerade durch diese Momente, wo wir uns nicht beschallen lassen von Musik, von anderen Medien, sind gerade die Momente, wo unsere Kreativität überhaupt erstmal die Zeit hat, sich zu entfalten. Und mir war es sehr langweilig als Kind und ich habe gern geschauspielert und da ist dann aber der Gedanke in mir aufgekommen, okay, was ist, wenn ich was Eigenes erschaffen könnte? Und diese Mischung hat mich dazu gebracht, ein Buch zu schreiben. Ich hatte keine Ahnung, wie geht das jetzt, wie macht man das jetzt, sondern ich habe einfach losgelegt und da ist was ganz Verstörendes rausgekommen, mein allererstes Buch, sehr schwarzhumorig. Ich war ja selbst erst 15, als ich das geschrieben habe und ein Verlag, der hat gesagt, okay, das ist ganz schräg und die haben es dann ihrer Tochter zum Lesen gegeben und die hat gesagt, boah, das ist richtig geil und ich habe gesagt, okay, passt, dann probieren wir das aus und das wurde tatsächlich zum Erfolg. Und jetzt komme ich nicht mehr raus aus dem Schriftstellersein, so sehr ich es auch versuche.
1: Und gibt es irgendeine Uhrzeit, zu der du am liebsten schreibst oder ist das relativ egal?
2: Es ist tatsächlich relativ egal, weil ich alles verdunkle. Man kann sich das ein bisschen anders vorstellen wie Gollum. Ja? Also ich bin also in meiner Höhle für mehrere Wochen. Ich bestelle dann auch nur mehr Essen. Ja? Das heißt, die ganzen Lieferando-Typen kennen schon meinen Namen. Die stellen das Essen dann dort vor die Tür ab, rennen weg, weil ich dann hervorkomme aus meiner Höhle. Also alle Freunde denken dann schon, ich wäre gestorben. Ja? Aber nein, ich schreibe nur. Das heißt, es ist vollkommen wurscht.
1: Ja, weil das interessiert mich auch immer, wie das so ist. Und wie entstehen bei dir die Ideen, zu denen du Bücher schreibst? Ploppt das dann so im Kopf auf oder wie ist das?
2: Also erstens versuche ich in meinem Leben möglichst viele Risiken einzugehen. Das heißt, jeder Urlaub, wo ich nicht halb gestorben bin, ist ein vergeudeter Urlaub. Ja? Das heißt, ich suche mir schon diese Extremsituation. Ich weiß, wenn meine Freundinnen irgendwas Verrücktes machen wollen und niemanden finden, dann wissen sie, sie fragen mich, weil ich sage dann auch, wenn ich es vielleicht bereue, trotzdem ja. Also zum Beispiel ja, irgendwie ein Fallschirmsprung irgendwo runter oder was auch immer. Ich bin da meistens dabei, weil ich sage, okay, ich will möglichst viel von dem Leben aufsaugen und so kommen mir dann auch meine Ideen. Aber es ist bei Büchern oft nicht so, dass man so diese eine Idee hat und plötzlich geht alles, sondern es ist ein bisschen wie so Kuchen machen. Das heißt Schicht für Schicht für Schicht. Das heißt, nur weil du deine erste Schicht gefunden hast, heißt es nicht, dass es da schon aufhört und dass du da den Buchbot hast, sondern kommt erst alles andere. Ja, im Falle von 7 Ways kann man sagen, okay, ein Thema ist das Deepfake-Thema. So, damit hat man seine erste Schicht. Dann überlegt man sich, okay, was macht das spannend? In welchem Setting ist es? Na gut, in einer Highschool-Setting hat man das vielleicht so noch nicht gelesen. Das ist die zweite Schicht. Und so baut man sich dein Buch eigentlich Schicht für Schicht zusammen.
1: Sehr cool. Und das geht dann auch schon ein bisschen in die nächste Frage ein. Die ist nämlich, planst du deine Geschichten genau oder schreibst du auch mal spontan drauf los?
2: Tatsächlich plane ich meine Bücher bis ins letzte Detail. Dadurch, dass ich die Leute ja überraschen will, möglichst oft in meinem Buch, muss ich die Twists sorgfältig vorbereiten. Und dazu gehört natürlich auch Planung. Ich stelle mir das immer so vor wie bei so einem Haus. Ja, ein tolles Haus und du musst es vorher, zumindest ich für mich, muss vorher die Struktur planen und die Architektur und mir die Skizzen machen, weil sonst verbaue ich es vielleicht so, dass die Treppe dann zu einer Hauswand hinführt und man nicht hindurchgehen kann. Das heißt, das ist für mich sehr wichtig.
1: Spannend. Und wie lange brauchst du ungefähr für ein Buch?
2: Mittlerweile so zwischen 6 und 8 Monate. Mhm. Ja, wobei man sagen muss, viele Zeit sitze ich dann da rum, trinke einen Kaffee und sag halt, das ist Arbeit. Ne? Aber so grob ist es 6 Monate. Ja? Und so intensive Schreibzeit ungefähr 4.
1: Spannend. Und hast du also irgendeine Herausforderung beim Schreiben, die dir immer wieder begegnet?
2: Vermutlich die Einsamkeit. Das geht jetzt gleich in eine sehr psychologische Richtung. Aber tatsächlich ist Schreiben ein sehr einsamer Beruf. Man kann das nur eigentlich alleine machen. Und das ist natürlich schon hart, weil sonst hat man ja keine Ahnung, kann man sich dann zum Kaffee in der Mittagspause treffen oder man hat irgendwie Leute um sich herum. Und Schreiben ist halt, heißt, bedeutet auch mehrere Stunden am Tag einfach nur in seinem Kämmerchen zu sitzen und auf einem Bildschirm zu starren.
1: Ja, voll. Ja, das stimmt. Daran habe ich gar nicht gedacht. Ich habe jetzt eher so an Schreibblockaden gedacht, aber stimmt, das spielt da auch mit ein.
2: Ich
1: Wie liest
2: glaube gar nicht, ich glaube gar nicht so an Schreibblockaden. Also ich glaube wirklich, dass
1: du?
2: es eigentlich nur Lebensblockaden gibt. Das heißt, wenn du im Leben gerade vor einer Herausforderung stehst oder dich was beschäftigt, dann wirst du auch mit deinem kreativen Fluss nicht so in Verbindung kommen.
1: Ja, stimmt.
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0: Ja, das war Balla von Arbor und Tinna. Und wir machen direkt weiter mit Part 3 von dem Interview mit Colin Hadler, Spiegel-Bestseller-Autor aus Österreich.
1: Und wir machen jetzt so ein bisschen weiter mit deinen Figuren, weil ich finde das auch immer sehr, sehr spannend, wie die Figuren so entstehen. Deshalb die erste Frage: Gibt es denn Figuren, die auf echten Menschen basieren?
2: Naja, eigentlich alle. Weil man muss es ja so bedenken, natürlich nicht auf eine Person maßgeschneidert, aber alle Eigenschaften, die meine Figuren haben, habe ich irgendwo bei einem Menschen gesehen. Sonst würde ich da auch gar nicht so richtig drauf kommen.
1: Ja,
2: Das
1: voll.
2: bedeutet, ich picke mir das natürlich immer raus und die Bösewichte bekommen natürlich dann ein paar Eigenschaften von Leuten, die ich nicht so leiden kann.
1: Ja.
2: Und es bedeutet aber auch nicht, dass die Helden dann immer nur eine Selbstverkörperung von mir sind. Das heißt, ich finde es auch spannend, dass man vielleicht Antagonisten, ja, also den vermeintlichen Bösewichten auch Eigenschaften gibt, die man selbst kennt. Weil so hat man auch in den Figuren eine gewisse Ambivalenz und eben nicht dieses Schwarz-Weiß-Denken.
1: Krass, ja, voll spannend. Und ich weiß jetzt nicht, wie das bei dir ist, aber bei mir ist es immer so, wenn ich jetzt am Lesen bin, muss jede Person, jeder Charakter, der vorkommt oder zumindest jetzt mehr vorkommt, als einmal kurz Hallo zu sagen oder so, muss ein Gesicht haben. Und bei mir ist das wirklich in meinem Kopf, ich habe da dann Welten und jeder Charakter hat ein Gesicht und wenn es da ganze Buchreihen gibt, dann darf es auch Gesichter nicht doppelt geben und ich habe da voll diese Welt in meinem Kopf. Deshalb interessiert mich das. Ist das bei dir auch so oder ist das anders oder haben die nur so eine ungefähre Beschreibung oder wie ist das?
2: Also du wirst es wahrscheinlich lustig finden, aber ich kann mir eigentlich die Szene nicht wirklich in meinem Kopf vorstellen. Bin damit, glaube ich, einer der wenigen Schriftsteller, die das so haben. Ich glaube, die
1: Ja.
2: meisten haben dieses Kopfkino. Ich habe dieses Kopfkino gar nicht. Also ich weiß nicht, woran das liegt, aber diese Vorstellung, die gibt's so nicht. Das heißt, ich schreibe sehr viel nach dem Gefühl der Sprache. Das heißt, wenn der Text an sich spannend ist, ja, das heißt, mittels Sätzen, mittels Dinge, die ich beschreibe, dann kommt auch für mich eine gewisse Spannung auf. Aber nicht durch die bildliche Beschreibung der Dinge.
1: Spannend. Ja, für mich ist das, für mich gehört das so dazu, aber ich habe andererseits auch meine Co-FSJlerin, die kann sich halt allgemein nichts bildlich vorstellen. Also ich habe gerade vergessen, wie das
2: Ja.
1: heißt, aber sie liest dann halt auch einfach, ohne sich die Szenen bildlich vorzustellen.
2: Genau,
1: Aber
2: so ist es bei mir auch.
1: ja, aber es ist ja trotzdem dann spannend. Was auch spannend wäre, bestimmt, wäre, wenn man die Möglichkeit hätte, einen Tag zu verbringen mit seiner Buchfigur. Gibt es irgendeine Figur, mit der du gerne einen Tag verbringen würdest oder auch mehrere?
2: Also ich denke, es wäre wahrscheinlich dann für die Figur total awkward, ja, weil ich sie schon in- und auswendig kenne und das würde dann
1: Ja.
2: wahrscheinlich eher in eine Therapiesitzung ausarten, weil ich alles mal über mich erzählen muss, weil sonst fühlt sich ja die total eingeschüchtert. Das heißt, darauf würde ich wahrscheinlich eher verzichten.
1: Okay, das wäre dann wahrscheinlich wie wenn man so irgendein Promi mit einem Promi seinen Tag verbringt, über den man schon alles weiß und
2: Genau. Ja.
1: stimmt.
2: Ja, nee, ich bin da lieber dann der creepy Beobachter, der so mit der Zeitung irgendwie da sitzt und dann schaut, wie sich die Figur in echt verhält, vermutlich.
1: Am besten noch schön Löcher in die Zeitung machen, dann
2: Ja,
1: passt das.
2: genau.
1: Und was ich auch immer sehr spannend finde, oder mir spannend vorstelle, ist dieses Gefühl, wenn man dann wirklich fertig ist und sein Buch gerade fertiggestellt hat. Also wie fühlt es sich an, so ein Buch einfach fertig geschrieben zu haben oder die letzten Sätze zu schreiben?
2: Das ist eine Erlösung in dem Sinn, dass man sich denkt, okay, jetzt ist alles ungefähr so aufgegangen, wie man sich das vorgestellt hat. Ja, also es ist wirklich wie so ein Abschluss. Ja, das kennt man wahrscheinlich, wenn man selbst eine Arbeit in der Schule oder sowas, die lange gedauert hat, wenn man dann gesagt hat, okay, jetzt habe ich das geschafft. Und es ist auch schön, weil man dann so ein bisschen Zeit hat, zurückzublicken. Ja, also eigentlich dieses Fertigstellen ist für mich immer ein Blick zurück. Wie war das jetzt für mich? Wie war die letzten Monate, dieses Buch zu schreiben und alle Hindernisse, die man auf diesem Weg natürlich hatte, die lösen sich dann sehr wohlig in einem auf, ja.
1: Ja, schön. Apropos schön, was war denn dein bisher schönster Moment als Autor?
2: Wahnsinn. Okay, also es gab ganz, ganz viele schöne Momente. Ich glaube, einer der schönsten war tatsächlich jetzt erst auf der Buchmesse vor ein paar Monaten, weil ich hatte schon mehrere Signierstunden, wo, sagen wir, mäßig wenig Leute dort waren und ich immer gezittert habe, ob irgendjemand kommt. Und das war tatsächlich so, dass ich zu dieser Lesung gekommen bin und es war ganz voll und dann waren auch zwei Signierschlangen, die so rechts und links zu mir geführt haben. Und das war das erste Mal, dass ich das Gefühl gehabt habe, okay, ich schreibe Bücher, die auch wirklich von vielen Leuten gelesen und auch gemocht werden. Und das war ein wirklich sehr, sehr schöner Moment.
1: Und wenn du jetzt nicht gerade einen Bestseller schreibst, was machst du denn dann so?
2: Dann denke ich drüber nach, den Bestseller zu schreiben. Nein, ich bin jemand, der sehr, sehr viel arbeitet. Also ich momentan, dadurch, dass ich natürlich auch nebenbei noch irgendwie probiere, mein Studium umzukriegen, auch wenn ich schon hauptberuflich vom Schreiben lebe, will ich da trotzdem einfach ein bisschen Fluss reinbringen und bin gerade an meinem Bachelor dran und das tut mich schon sehr vereinnahmen. Aber ich mache natürlich auch noch ganz normale Dinge, wie zum Beispiel PlayStation spielen oder eben auf Reisen gehen, mich mit Freunden treffen, ins Kino. Ja, ich bin ein großer Filmfanatiker. Also diese Dinge. Ja, bei einem Film muss man sich ja nichts bildlich vorstellen, da hat man es.
1: Das stimmt. Ja, aber Filme sind dann auch immer, wenn Bücher verfilmt werden, ich bin dann meistens immer enttäuscht. Das ist ganz schlimm.
2: Ja.
1: Also es war bei The Housemaid von Frieda McFadden. Das war so einer der wenigen also verfilmten Bücher, wo ich nicht enttäuscht war. Und Tribute von Panem, da war ich auch nicht enttäuscht. Aber
2: Ja,
1: ansonsten.
2: das stimmt. Die Rufe von Panem war gut. Es war ja auch, Harry Potter ist ja auch, finde ich, ganz gut verfilmt worden. Und ach, da gibt es schon ein paar, ja. Aber es stimmt. Meistens ist es nicht so gut.
1: Toll, aber würdest du es trotzdem feiern, wenn was von dir verfilmt werden würde?
2: Natürlich, doch. Ja, weil ich mich immer freue, wenn andere Menschen sich auch mit meinem Werk beschäftigen. Also was Schöneres gibt es ja eigentlich gar nicht. Also natürlich fängt es an bei Leuten, die es lesen. Es geht weiter mit Leuten, die darüber eine Schulpräsentation machen in der Schule oder Leute, die mit mir ein Interview führen und sich da Fragen überlegen. Oder eben weiter, dass ein ganzes Filmteam sich da die Arbeit und die Mühe macht, das zu filmen. Das ist natürlich

0: schönes Gefühl.
1: Ja, total. Welche Bücher liest du selbst gerne?
0: Ja, meistens die von KollegInnen, ja, weil sie dann irgendwann immer anklopfen und fragen, und Colin, wie hat dir die Wendung auf Seite 220 gefallen? Und da muss man es dann auch wirklich gelesen haben. Aber ich bin da auch ein bisschen wie du, ich lese total querfeldein. Ja. Ich lese gerne Thriller, ich lese auch gerne Sebastian Fitzek, ich lese aber auch gerne Liebesromane Richtung Call Me By Your Name oder auch Dinge von Martin Suter, Lila Lila, also schönes Gefühl.
1: Ja, total. Welche Bücher liest du selbst gerne?
0: Ja, meistens die von KollegInnen, ja, weil sie dann irgendwann immer anklopfen und fragen, und Colin, wie hat dir die Wendung auf Seite 220 gefallen? Und da muss man es dann auch wirklich gelesen haben. Aber ich bin da auch ein bisschen wie du.

0: Ja, dass man die Zeit zurückspult, wünsche ich mir manchmal auch, denn wir haben ja schon August und mein FSJ ist fast vorbei. Ja, und wenn man auf die Uhr guckt, wir haben auch schon 20.44 Uhr, das heißt, die Sendung ist auch schon fast vorbei. Aber einen letzten Teil des Interviews mit dem Schriftsteller Colin Hartler habe ich noch für euch.
1: Wir sprechen jetzt so ein bisschen über zukünftige Pläne von dir. Als erstes, wie sieht's aus? Arbeitest du aktuell an neuen Büchern?
2: Ja, und das nächste Buch erscheint ja schon im September. Das ist eine Art Fortsetzung zu Seven Ways to Tell a Lie. Es ist aber komplett unabhängig lesbar. Es wird nur ähnlich heißen und es spielt in der Nebenstadt. Es wird nämlich eben nicht heißen Seven Ways to Tell a Lie, sondern Six Ways to Watch You Fall.
1: Ja.
2: Und in ein paar Sätzen, worum geht's da? Stell dir vor, du fischst eines Tages einen gelben Briefumschlag aus deinem Spind und dort drin steht, entweder du tätowierst dir das Wort Mörder auf die Stirn oder du brichst dir einen deiner Finger. Wenn du dich innerhalb von 24 Stunden nicht entscheidest, wird jemand sterben. Und der Archer, der das aus seinem Spind fischt, der denkt sich natürlich, okay, das ist jetzt eine Verarsche, irgendjemand will mich da mobben und der macht natürlich gar nichts. Mhm. Und 24 Stunden später liegt tatsächlich ein Schüler tot vor dem Internat und er hat auch den nächsten Brief in seinem Spind mit der nächsten Entscheidung. Und wieder hat er nur 24 Stunden Zeit, sie zu treffen, denn sonst wird wieder jemand sterben.
1: Ja, ich habe es schon im Internet gesehen. Ich freue mich jetzt schon drauf. Ja, sehr cool auf jeden Fall. Und ich kann mir jetzt, ne, ich kann mir vorstellen, dass es manchmal, wenn man dann mal alleine den ganzen Tag stundenlang am Schreiben ist, auch mal stressig wird. Was motiviert dich denn weiterzumachen, auch wenn es mal stressig wird?
2: Was mich motiviert, ist meistens ein kleiner Schokoladensnack neben mir, eine warme Dusche und natürlich die Zuschriften, die ich auch bekomme. Die Posts, die gemacht werden über meine Bücher, die Privatnachrichten über die Begeisterung. Also ich sehe alles, ich lese alles und das motiviert mich wahnsinnig, weil ich auch merke, die Geschichten, die ich mir da stundenlang alleine ausdenke, erreichen dann doch sehr viele Menschen.
1: Ja, und gibt es irgendwas, was du jungen Menschen auf den Weg geben würdest, die vielleicht jetzt selber anfangen wollen zu schreiben?
2: Ja, das Allerwichtigste ist eigentlich dieses Durchhalten, dieses einfach Machen. Und sich nicht so viele Gedanken machen. Also dieses, Stephen King hat einen Satz gesagt, der mich sehr geprägt hat. Der hat nämlich gesagt, der erste Entwurf ist immer schlecht. Und das muss nicht unbedingt stimmen, der kann auch trotzdem gut sein. Aber mit diesem Hinterwissen, mit diesem, es ist eigentlich jetzt egal, wie etwas wird. Hauptsache man schreibt es mal, Hauptsache man macht mal, Hauptsache man probiert mal aus. Ich glaube, um das geht's. Und alles andere sieht man dann danach. Ja, man kann ein Buch immer noch, wenn es fertig ist, da drüber schauen und da dran werkeln. Aber dieses Tun ist das Wichtigste.
1: Ja, auf jeden Fall. Und ansonsten die letzte Frage. Was möchtest du den HörerInnen allgemein noch zum Abschluss sagen?
2: Den HörerInnen allgemein zum Abschluss möchte ich gerne sagen, dass vielleicht zwei Dinge. Erstens, dass ich Fritz Cola viel besser finde als eine normale Cola und ich wirklich mal wissen wollte, ob das anderen auch so geht. Und zweitens, dass man nicht vergessen darf, in so einer stressigen Zeit, wie wir sie auch momentan haben, ab und zu nicht zu langweilen.
1: Ja, oh mein Gott, das mit der Cola. Ja, also eigentlich mag ich keine Cola so. Ich hasse Cola.
2: Ja.
1: Aber ich checke Fritz Cola auf jeden Fall eher.
2: Ja, sehr gut.
1: Ja, danke, dass du da warst.
2: Ja, sehr gerne.
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Moment, Leute. 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Ja. 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

Das war Lupanda von den regionalen KünstlerInnen Dinais und Latisha. Und wir haben 20.57 Uhr. Das heißt, wir sind fast am Ende unserer zweistündigen Donnerstagssendung angekommen. Und ja, es war meine erste Donnerstagssendung im letzten Monat meines FSJs. Ja, ich bin sehr, sehr traurig, dass es bald vorbei ist. Natürlich geht's dann auch für mich weiter mit Studium, aber

Es ist trotzdem schon crazy, dass bald nicht mehr ich die Sendung zusammen mit Sophia oder anderen aus dem Klangbrett-Team moderieren werde, sondern dann andere tolle Personen hier sitzen, was natürlich auch sehr, sehr cool wird. Also da könnt ihr euch auf jeden Fall drauf freuen. Wo ihr euch noch drauf freuen könnt, sind die Sendungen in der nächsten Woche. Da gibt's Dienstag eine Brennglas-Sendung und Donnerstag auch natürlich wieder bunte Töne, bunte Themen, bunte Gäste. Schaltet da auf jeden Fall gerne ein. Dienstag ist übrigens unser Brennglas-Thema Demokratie, also auch ein sehr wichtiges Thema. Und ich verabschiede mich für heute. Ich wünsche euch allen eine gute Nacht und kommt gut in den Abend.

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2: Ich bin Fabian Schaffer. Die Bundesanwaltschaft übernimmt die Ermittlungen zum Drohnenvorfall am Flughafen Leipzig-Halle. Dort war eine Drohne mit Sprengstoff entdeckt worden. Eine Frachtmaschine ist mutmaßlich mit einer weiteren Drohne kollidiert. Bundesinnenminister Dobrindt spricht von einem hochprofessionellen hybriden Anschlagsszenario. Auch fremde Mächte schließt er als Drahtzieher nicht aus. Bundesverkehrsminister Bilger hat wegen des Niedrigwassers auf mehreren Wasserstraßen wie dem Rhein mehrere kurzfristige Maßnahmen angekündigt. Sie sollen der Wirtschaft helfen, Lieferketten aufrechtzuerhalten.
3: Wenn Transporte kurzfristig auf die Straße verlagert werden müssen, werden wir mit den Ländern darüber sprechen, dass wir Ausnahmen vom Sonn- und Feiertagsfahrverbot für besonders betroffene Güter vornehmen. Ich habe bereits mit mehreren Länderverkehrsministern darüber gesprochen und große Bereitschaft dazu erkennen können.
2: Auch sollen mehr Güter auf der Schiene transportiert werden, hieß es. Unter anderem die Hausärzte gehen die Bundesregierung beim Thema Hitzeschutz scharf an. Verbandschefin Buhlinger-Göpfert sagt, passiert sei praktisch nichts. Kaum wird's im Herbst kühler, verschwindet das Thema von der Tagesordnung. Allein in einer Woche im Juni gab es den Angaben nach fast 10.000 Hitzetote. Besonders Pflegeheime müssten ihre Bewohner besser schützen können, so die Forderung. Kreuzfahrtschiffe sind weiter oft umwelt- und klimaschädlich. Daran hat sich nach Einschätzung des NABU in den vergangenen Jahren wenig geändert. Zwar werde mehr in Landstromanschlüsse investiert und die Energieeffizienz verbessert. Entscheidend sei aber, dass noch immer 2/3 der Reedereien Schweröl als Treibstoff nutzen. Dadurch gäbe es einen extrem hohen Ausstoß an Schadstoffen und Treibhausgasen.
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4: Bis heute Nacht ist es nur leicht bewölkt oder sogar klar bei euch am Himmel. Und der Tiefstwert, der liegt zwischen 9 und 18 Grad. Der Galaxy-Wetter-Trend für die nächsten Tage. Morgen ist auch nochmal schön sonnig bei uns und es bleibt dann auch trocken. Und so starten wir dann auch rein in unser Wochenende. Und der Topwert, der liegt dann bei warmen 32 Grad.
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9: Ich bin Yves Simon. Der Drohnenvorfall am Flughafen Leipzig-Halle beschäftigt jetzt die obersten Ermittler in Deutschland. Die Bundesanwaltschaft hat den Fall übernommen und sie spricht von einem Angriff mit besonderer Bedeutung für die Sicherheit des Landes. Soltan Sowali berichtet.
10: Die Ermittler gehen inzwischen davon aus, dass die Täter die Explosion auf dem Flughafengelände ganz gezielt auslösen wollten. An der Drohne befanden sich laut der Bundesanwaltschaft professioneller Sprengstoff und ein Zünder. Außerdem soll eine Frachtmaschine beim Durchstarten mit einer zweiten Drohne zusammengestoßen sein. Auch dazu wird gerade ermittelt.
9: Der neue Bundesverkehrsminister Bilger will kurzfristig das Lkw-Fahrverbot an Sonn- und Feiertagen aufheben. Außerdem soll auch mehr Ware auf die Schiene verlegt werden. Die Regierung reagiert damit auf die niedrigen Wasserpegel in großen Flüssen, wie zum Beispiel im Rhein, in der Donau, an der Elbe oder auch im Main. Hier kann momentan weniger transportiert werden als üblich. Die Logistikbranche ist skeptisch, unter anderem wegen fehlender Lkw-Fahrer, und auf den Schienen ist ja sowieso schon ein ordentlicher Engpass. Das Mittelmeer heizt sich immer weiter auf. An einer Messboje vor Mallorca ist jetzt mit 33,02 Grad die höchste je in spanischen Gewässern gemessene Wassertemperatur registriert worden. Das hat der spanische Wetterdienst heute bekannt gegeben. Im westlichen Mittelmeer liegen die Temperaturen momentan 4 Grad über dem langjährigen Durchschnitt. Forscher sehen den menschengemachten Klimawandel als Haupttreiber. Der Fußballer Jan Diomande wechselt von RB Leipzig zum spanischen Topclub Real Madrid. Beide Vereine haben den Transfer des 19 Jahre alten Nationalspielers der Elfenbeinküste bestätigt. RB Leipzig bekommt dafür eine Ablösesumme von mindestens 125 Millionen Euro.
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11: Bis heute Nacht ist es nur leicht bewölkt oder sogar klar bei euch am Himmel und der Tiefstwert, der liegt zwischen 9 und 18 Grad. Der Galaxy-Wettertrend für die nächsten Tage. Morgen ist auch nochmal schön sonnig bei uns und es bleibt dann auch trocken. Und so starten wir dann auch rein in unser Wochenende. Und der Topwert, der liegt dann bei warmen 32 Grad.
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5: Ich bin Yves Simon. Der Drohnenvorfall am Flughafen Leipzig-Halle beschäftigt jetzt die obersten Ermittler in Deutschland. Die Bundesanwaltschaft hat den Fall übernommen und sie spricht von einem Angriff mit besonderer Bedeutung für die Sicherheit des Landes. Soltar Sovali berichtet.
6: Die Ermittler gehen inzwischen davon aus, dass die Täter die Explosion auf dem Flughafengelände ganz gezielt auslösen wollten. An der Drohne befanden sich laut der Bundesanwaltschaft professioneller Sprengstoff und ein Zünder. Außerdem soll eine Frachtmaschine beim Durchstarten mit einer zweiten Drohne zusammengestoßen sein. Auch dazu wird gerade ermittelt.
5: Der neue Bundesverkehrsminister Bilger will kurzfristig das Lkw-Fahrverbot an Sonn- und Feiertagen aufheben. Außerdem soll auch mehr Ware auf die Schiene verlegt werden. Die Regierung reagiert damit auf die niedrigen Wasserpegel in großen Flüssen, wie zum Beispiel im Rhein, in der Donau, an der Elbe oder auch im Main. Hier kann momentan weniger transportiert werden als üblich. Die Logistikbranche ist skeptisch, unter anderem wegen fehlender Lkw-Fahrer, und auf den Schienen ist ja sowieso schon ein ordentlicher Engpass. Das Mittelmeer heizt sich immer weiter auf. An einer Messboje vor Mallorca ist jetzt mit 33,02 Grad die höchste je in spanischen Gewässern gemessene Wassertemperatur registriert worden. Das hat der spanische Wetterdienst heute bekannt gegeben. Im westlichen Mittelmeer liegen die Temperaturen momentan 4 Grad über dem langjährigen Durchschnitt. Forscher sehen den menschengemachten Klimawandel als Haupttreiber. Der Fußballer Jan Diomande wechselt von RB Leipzig zum spanischen Topclub Real Madrid. Beide Vereine haben den Transfer des 19 Jahre alten Nationalspielers der Elfenbeinküste bestätigt. RB Leipzig bekommt dafür eine Ablösesumme von mindestens 125 Millionen Euro.
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17: Ich bin Yves Simon. Nach dem tödlichen Autoanschlag auf eine Gewerkschaftsdemonstration in München muss der Täter lebenslang ins Gefängnis. Das Oberlandesgericht hat außerdem die besondere Schwere der Schuld festgestellt. Dominik Schweiger berichtet für uns.
18: Unter anderem wegen zweifachen Mordes und versuchten Mordes in 23 Fällen ist der 25-Jährige verurteilt worden. Das Gericht ist sich sicher, der Täter wollte Menschen töten und hat dafür die Situation der Demo ausgenutzt, weil die Menschen dort mit einer solchen Tat nicht rechnen. Als Motiv wird Wut über die Lage in islamischen Ländern genannt. Außerdem habe sich der Mann als guter Moslem beweisen wollen.
17: Nach dem Fund einer Sprengstoffdrohne am Leipziger Flughafen hat die Bundesanwaltschaft jetzt die Ermittlungen übernommen. Der Fall hat eine besondere Bedeutung, heißt es von der Behörde in Karlsruhe. Sie geht davon aus, dass es der Plan war, mit der Drohne Sprengstoffexplosionen am Flughafen herbeizuführen bei laufendem Betrieb. Sie ermittelt wegen des gefährlichen Eingriffs in den Luftverkehr. In Bayern sind seit Jahresbeginn 54 Menschen ertrunken, 3 mehr als im gleichen Zeitraum des Vorjahres. Das meldet die Deutsche Lebensrettungsgesellschaft DLRG. Besonders gefährlich sind Seen und Flüsse. Dort gibt es keine gleichmäßige Tiefe, keine klare Sicht und oft auch keinen Bademeister. Mit der Kampagne Sicher und im Wasser will das Innenministerium deswegen vor allem in Social Media für mehr Vorsicht beim Baden werben. Spanien ist sauer auf FIFA-Boss Infantino. Der hat einem Bericht der Times zufolge Marokko das Finale der Fußball-Weltmeisterschaft 2030 versprochen. Die FIFA hat das zwar umgehend dementiert, trotzdem traut Spanien der FIFA offenbar nicht wirklich. Sportministerin Tolon verweist darauf, dass Spanien ja jetzt amtierender Weltmeister ist bei den Männern und auch schon länger bei den Frauen. Marokko hat sich der Bewerbung für die WM 2030 auch erst nach Spanien und Portugal angeschlossen.
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19: Bis heute Nacht ist es nur leicht bewölkt oder sogar klar bei euch am Himmel und der Tiefstwert, der liegt zwischen 9 und 18 Grad. Der Galaxy-Wettertrend für die nächsten Tage. Morgen ist auch nochmal schön sonnig bei uns und es bleibt dann auch trocken. Und so starten wir dann auch rein in unser Wochenende. Und der Topwert, der liegt dann bei warmen 32 Grad.
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16: Ich bin Yves Simon. Nach dem tödlichen Autoanschlag auf eine Gewerkschaftsdemonstration in München muss der Täter lebenslang ins Gefängnis. Das Oberlandesgericht hat außerdem die besondere Schwere der Schuld festgestellt. Dominik Schweiger berichtet für uns.
17: Unter anderem wegen zweifachen Mordes und versuchten Mordes in 23 Fällen ist der 25-Jährige verurteilt worden. Das Gericht ist sich sicher, der Täter wollte Menschen töten und hat dafür die Situation der Demo ausgenutzt, weil die Menschen dort mit einer solchen Tat nicht rechnen. Als Motiv wird Wut über die Lage in islamischen Ländern genannt. Außerdem habe sich der Mann als guter Moslem beweisen wollen.
16: Nach dem Fund einer Sprengstoffdrohne am Leipziger Flughafen hat die Bundesanwaltschaft jetzt die Ermittlungen übernommen. Der Fall hat eine besondere Bedeutung, heißt es von der Behörde in Karlsruhe. Sie geht davon aus, dass es der Plan war, mit der Drohne Sprengstoffexplosionen am Flughafen herbeizuführen bei laufendem Betrieb. Sie ermittelt wegen des gefährlichen Eingriffs in den Luftverkehr. In Bayern sind seit Jahresbeginn 54 Menschen ertrunken, 3 mehr als im gleichen Zeitraum des Vorjahres. Das meldet die Deutsche Lebensrettungsgesellschaft DLRG. Besonders gefährlich sind Seen und Flüsse. Dort gibt es keine gleichmäßige Tiefe, keine klare Sicht und oft auch keinen Bademeister. Mit der Kampagne Sicher und im Wasser will das Innenministerium deswegen vor allem in Social Media für mehr Vorsicht beim Baden werben. Spanien ist sauer auf FIFA-Boss Infantino. Der hat einem Bericht der Times zufolge Marokko das Finale der Fußball-Weltmeisterschaft 2030 versprochen. Die FIFA hat das zwar umgehend dementiert, trotzdem traut Spanien der FIFA offenbar nicht wirklich. Sportministerin Tolon verweist darauf, dass Spanien ja jetzt amtierender Weltmeister ist bei den Männern und auch schon länger bei den Frauen. Marokko hat sich der Bewerbung für die WM 2030 auch erst nach Spanien und Portugal angeschlossen.
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2: Ich bin Yves Simon. Wegen des historischen Niedrigwassers am Rhein will Bundesverkehrsminister Bilger die Fahrrinnen in allen wichtigen Flüssen vertiefen. Dazu hat er jetzt gesagt:
3: Jeder Zentimeter mehr Fahrrinnentiefe bedeutet am Ende mehr Ladung auf dem Schiff. Mehr Ladung auf dem Schiff bedeutet weniger zusätzliche LKWs auf unseren Straßen und es bedeutet vor allem stabile Lieferketten für unsere Wirtschaft. Wir setzen unser Förderprogramm zur nachhaltigen Modernisierung von Binnenschiffen fort, um diese an die Niedrigwasserbedingungen anzupassen.
2: Tiefere Fahrrinnen müssen allerdings erst gebaut werden. Deswegen denkt Bilger übergangsweise darüber nach, das LKW-Fahrverbot an Sonn- und Feiertagen aufzuheben. Dann könnten mehr Güter auf der Straße transportiert werden. Die Sprengstoffdrohne am Flughafen Leipzig-Halle hat jetzt Deutschlands oberste Strafverfolger auf den Plan gerufen. Die Bundesanwaltschaft, die übernimmt den Fall jetzt. Der Verdacht: ein versuchter Sprengstoffanschlag und ein gefährlicher Eingriff in den Luftverkehr. Eine Frachtmaschine soll ja außerdem mit einer zweiten Drohne zusammengestoßen sein. Innenminister Dobrindt spricht von einem hybriden Anschlag und er schließt andere Mächte als Drahtzieher nicht aus. Ferien in Bayern sind deutlich teurer geworden. Restaurantbesuche und Ferienwohnungen kosten im Vergleich zum Juli letztes Jahr rund 1,2% mehr, Hotelübernachtungen sogar 2,8%. Im 10-Jahres-Vergleich, da sind Speisen und Getränke um über 45% teurer geworden, Spritpreise für die Anreise mit dem Auto sogar um mehr als 63%. Noch kostspieliger ist allerdings Urlaub im Ausland. Pauschalreisen liegen seit der Zeit vor Corona um knapp 20% höher. Die Bundesregierung steckt auch weiterhin im Stimmungstief. Laut ARD Deutschlandtrend sind 85% der Menschen im Land mit der Arbeit der schwarz-roten Koalition unzufrieden. Fast genauso schlecht schneidet Bundeskanzler Merz persönlich ab. Von der letzten Kabinettsumbildung erwartet eine Mehrheit der Deutschen von 57% keine Verbesserung.
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5: Ich bin Yves Simon. Wegen des historischen Niedrigwassers am Rhein will Bundesverkehrsminister Bilger die Fahrrinnen in allen wichtigen Flüssen vertiefen. Dazu hat er jetzt gesagt:
6: Jeder Zentimeter mehr Fahrrinnentiefe bedeutet am Ende mehr Ladung auf dem Schiff. Mehr Ladung auf dem Schiff bedeutet weniger zusätzliche LKWs auf unseren Straßen und es bedeutet vor allem stabile Lieferketten für unsere Wirtschaft. Wir setzen unser Förderprogramm zur nachhaltigen Modernisierung von Binnenschiffen fort, um diese an die Niedrigwasserbedingungen anzupassen.
5: Tiefere Fahrrinnen müssen allerdings erst gebaut werden. Deswegen denkt Bilger übergangsweise darüber nach, das LKW-Fahrverbot an Sonn- und Feiertagen aufzuheben. Dann könnten mehr Güter auf der Straße transportiert werden. Die Sprengstoffdrohne am Flughafen Leipzig-Halle hat jetzt Deutschlands oberste Strafverfolger auf den Plan gerufen. Die Bundesanwaltschaft, die übernimmt den Fall jetzt. Der Verdacht: ein versuchter Sprengstoffanschlag und ein gefährlicher Eingriff in den Luftverkehr. Eine Frachtmaschine soll ja außerdem mit einer zweiten Drohne zusammengestoßen sein. Innenminister Dobrindt spricht von einem hybriden Anschlag und er schließt andere Mächte als Drahtzieher nicht aus. Ferien in Bayern sind deutlich teurer geworden. Restaurantbesuche und Ferienwohnungen kosten im Vergleich zum Juli letztes Jahr rund 1,2% mehr, Hotelübernachtungen sogar 2,8%. Im 10-Jahres-Vergleich, da sind Speisen und Getränke um über 45% teurer geworden, Spritpreise für die Anreise mit dem Auto sogar um mehr als 63%. Noch kostspieliger ist allerdings Urlaub im Ausland. Pauschalreisen liegen seit der Zeit vor Corona um knapp 20% höher. Die Bundesregierung steckt auch weiterhin im Stimmungstief. Laut ARD Deutschlandtrend sind 85% der Menschen im Land mit der Arbeit der schwarz-roten Koalition unzufrieden. Fast genauso schlecht schneidet Bundeskanzler Merz persönlich ab. Von der letzten Kabinettsumbildung erwartet eine Mehrheit der Deutschen von 57% keine Verbesserung.
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2: Ich bin Yves Simon. Im Streit um höhere Gebühren für den Regionalverkehr bei der Bahn machen die Bundesländer jetzt Druck. Nach einem Treffen der Verkehrsminister drohen sie dem Bund mit einer Klage. Sie fordern, dass der Bund die gestiegenen Kosten vollständig übernimmt. Ansonsten könnten Verbindungen im Regionalverkehr wegfallen oder die Ticketpreise steigen. Für uns berichtet Zoll Tasovali.
3: Für jeden Regionalzug, der über die Schienen fährt, fällt eine Art Maut an. Und genau die ist nach einem Urteil des Europäischen Gerichtshofs deutlich gestiegen. Allein in diesem Jahr kommen auf die Länder dadurch Mehrkosten von mehreren 100 Millionen Euro zu. Die Länder sagen, diese Rechnung darf nicht bei ihnen hängen bleiben.
2: Die Hitze und Trockenheit in Europa sorgt gerade für große Probleme. In Ungarn und Rumänien ist sogar der Strom knapp geworden. Beide Länder sind stark von Atomkraft abhängig und AKW müssen durch Wasser gekühlt werden, dort durch Flusswasser. In Ungarn werden jetzt Wahrzeichen in Budapest nachts nicht mehr beleuchtet, um Energie zu sparen. Das betrifft berühmte Bauwerke wie zum Beispiel das Parlament, die Budaer Burg oder auch die Kettenbrücke über die Donau. In Rumänien sind 4 Lastkähne mit Steinen beladen versenkt worden, um den Pegel am AKW künstlich zu erhöhen. Feuerinferno im Landkreis Aichach-Friedberg. Dort ist am Abend ein großer Schweinestall komplett abgebrannt. Alle 1600 Tiere sind tot. Das Feuer ist auch jetzt noch nicht gelöscht. Der Hof liegt etwa 16 Kilometer von Augsburg weg. Wegen starker Rauchentwicklung sollten Fenster und Türen nachts zubleiben. Immer wieder sind an der internationalen Raumstation ISS Wartungsarbeiten nötig. Dabei haben jetzt 2 Astronauten die ISS bei einem Außeneinsatz auch für neue Solarpanels fit gemacht. NASA-Astronautin Jessica Meir und ihr Kollege Anil Menon waren dafür fast 7 Stunden draußen im All unterwegs. Für Menon war es der erste Spacewalk und für Meir schon der insgesamt 6.
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5: Ich bin Yves Simon. Im Streit um höhere Gebühren für den Regionalverkehr bei der Bahn machen die Bundesländer jetzt Druck. Nach einem Treffen der Verkehrsminister drohen sie dem Bund mit einer Klage. Sie fordern, dass der Bund die gestiegenen Kosten vollständig übernimmt. Ansonsten könnten Verbindungen im Regionalverkehr wegfallen oder die Ticketpreise steigen. Für uns berichtet Zoe Tasovali.
6: Für jeden Regionalzug, der über die Schienen fährt, fällt eine Art Maut an. Und genau die ist nach einem Urteil des Europäischen Gerichtshofs deutlich gestiegen. Allein in diesem Jahr kommen auf die Länder dadurch Mehrkosten von mehreren 100 Millionen Euro zu. Die Länder sagen, diese Rechnung darf nicht bei ihnen hängen bleiben.
5: Die Hitze und Trockenheit in Europa sorgt gerade für große Probleme. In Ungarn und Rumänien ist sogar der Strom knapp geworden. Beide Länder sind stark von Atomkraft abhängig und AKW müssen durch Wasser gekühlt werden, dort durch Flusswasser. In Ungarn werden jetzt Wahrzeichen in Budapest nachts nicht mehr beleuchtet, um Energie zu sparen. Das betrifft berühmte Bauwerke wie zum Beispiel das Parlament, die Buda-Burg oder auch die Kettenbrücke über die Donau. In Rumänien sind 4

0: Lastkähne mit Steinen beladen versenkt worden, um den Pegel am AKW künstlich zu erhöhen. Feuerinferno im Landkreis Aichach-Friedberg. Dort ist am Abend ein großer Schweinestall komplett abgebrannt. Alle 1600 Tiere sind tot. Das Feuer ist auch jetzt noch nicht gelöscht. Der Hof liegt etwa 16 Kilometer von Augsburg weg. Wegen starker Rauchentwicklung sollten Fenster und Türen nachts zubleiben. Immer wieder sind an der internationalen Raumstation ISS Wartungsarbeiten nötig. Dabei haben jetzt zwei Astronauten die ISS bei einem Außeneinsatz auch für neue Solarpanels fit gemacht. NASA-Astronautin Jessica Meir und ihr Kollege Anil Menon waren dafür fast 7 Stunden draußen im All unterwegs. Für Menon war es der erste Spacewalk und für Meir schon der insgesamt 6.
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10: Ich bin Yves Simon. Wer hat die Drohne auf das Gelände des Leipziger Flughafens geschickt? Bisher gibt es noch keine gesicherten Erkenntnisse. Auf jeden Fall aber hat jetzt die Bundesanwaltschaft die Ermittlungen in der Sache übernommen. Es besteht der Verdacht eines versuchten Sprengstoffanschlags. Die sichergestellte Drohne war mit einem Sprengsatz bestückt, der entschärft werden konnte. Der sächsische Innenminister Schuster weist Berichte zurück, wonach eine ukrainische Frachtmaschine, in deren Nähe die Drohne abgefangen wurde, am Flughafen mit Munition beladen gewesen sein soll. US-Präsident Trump hat wieder einen neuen Versuch gestartet, das Geburtsrecht für bestimmte Gruppen in den USA einzuschränken. Er hat jetzt ein Dekret unterschrieben. Es soll dafür sorgen, dass Babys von Müttern, die nur für die Geburt einreisen, nicht mehr automatisch US-Staatsbürger werden. Beim letzten Versuch, das Gesetz zu ändern, war Trump allerdings vor dem obersten Gericht, dem Supreme Court, gescheitert. Mit Hitzeaktionsplänen sollen sich Städte und Gemeinden bei uns in Bayern gegen Hitzewellen wappnen. Bis jetzt aber machen das nur die wenigsten. Nur 13 von über 2000 Kommunen in Bayern haben einen solchen Plan. Grund ist vor allem das fehlende Geld. In größeren Städten, da sind es gleich mehrere hunderttausend Euro, die es kostet, einen solchen Plan zu machen. Vor allem Obdachlose leiden zum Beispiel massiv unter der Hitze. Für sie gibt es zu wenig schattige Plätze in den Städten. Die SPD im Bayerischen Landtag schlägt deswegen jetzt auch vor, dass Hitzeaktionspläne zur Pflicht werden, allerdings nicht, um die Kommunen zu belasten, sondern dann